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Und hier unser aktueller Blitzer-Service heute am Mittwoch. Blitzer in Wegberg auf der L367, der L367 und der alten Landstraße. Außerdem in Heinsberg auf der Hüllhofener Straße und in Heinsberg-Karken auf der Römonder Straße. Fahrt vorsichtig.

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1: Mit Michael Daub. Nach der Wahl des AfD-Politikers Tobias Rausch zum Landtagspräsidenten in Sachsen-Anhalt hat die SPD-Bundestagsfraktion in Berlin protestiert. Es war das erste Mal, dass die AfD in Deutschland einen Landtagspräsidenten stellt. Die Abgeordneten liefen gestern Abend gemeinsam vom Bundestag zum Bebelplatz, dem Ort der Bücherverbrennung der Nationalsozialisten. Verteidigungsminister Pistorius sprach von einem Tag der Wut und stimmte die Nationalhymne an. Fraktionschef Miersch mahnte, Demokraten sterben nicht schnell, sie sterben langsam. Der frühere BND-Chef August Harnig wird heute am Bundesgerichtshof in Karlsruhe dem Haftrichter vorgeführt. Der entscheidet über Untersuchungshaft. Harnig war bis 2005 BND-Präsident und wechselte danach in die Privatwirtschaft. Er war gestern festgenommen worden. Die Bundesanwaltschaft wirft ihm Spionage und Landesverrat vor. Er soll über 12 Jahre lang geheime Informationen des BND für seine Beratertätigkeit genutzt haben. Sein früherer Büroleiter sitzt bereits in U-Haft. Vor genau 3 Jahren hat die Hamas Israel mit einem Terrorangriff überfallen. Heute wird weltweit an die Opfer des Angriffs erinnert. Mehr als 1200 Menschen wurden getötet. In Tel Aviv findet am Abend die zentrale Gedenkfeier statt. Auch in Deutschland wird der Opfer des Terrors gedacht. Das Brandenburger Tor in Berlin wird heute Abend in den Farben der israelischen Flagge beleuchtet. Im US-Bundesstaat Tennessee ist die zum Tode verurteilte Christa Pike nach ihrer gescheiterten Hinrichtung wieder bei Bewusstsein. Das haben ihre Anwälte mitgeteilt. Pike könne auch sprechen, werde aber weiter intensivmedizinisch behandelt. Die 50-Jährige hatte vergangene Woche 2 Giftspritzen überlebt. Abschied eines Weltstars. Lionel Messi hat in Buenos Aires sein letztes Länderspiel für Argentinien bestritten. Die Mannschaft gewann 3:0 gegen Benin und Messi erzielte noch einmal ein Tor. Nach 21 Jahren und 208 Länderspielen verabschiedet er sich aus der Nationalelf. Soweit die Meldungen.
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1: Heute ist es oftmals heiter, im Norden, später auch im Nordwesten und Westen dichtere Wolken, teilweise auch Regen. Am Abend im äußersten Westen auch Gewitter möglich. Dazu 17 bis 23 Grad im Norden, sonst 20 bis 26 Grad.
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0: Und hier unser aktueller Blitzer-Service heute am Mittwoch. Blitzer in Wegberg auf der L367, der L367 und der alten Landstraße. Außerdem in Heinsberg auf der Hüllhofener Straße und in Heinsberg-Karken auf der Römonder Straße. Fahrt vorsichtig.
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1: Mit Michael Daub. Nach der Wahl des AfD-Politikers Tobias Rausch zum Landtagspräsidenten in Sachsen-Anhalt hat die SPD-Bundestagsfraktion in Berlin protestiert. Es war das erste Mal, dass die AfD in Deutschland einen Landtagspräsidenten stellt. Die Abgeordneten liefen gestern Abend gemeinsam vom Bundestag zum Bebelplatz, dem Ort der Bücherverbrennung der Nationalsozialisten. Verteidigungsminister Pistorius sprach von einem Tag der Wut und stimmte die Nationalhymne an. Fraktionschef Miersch mahnte, Demokraten sterben nicht schnell, sie sterben langsam. Der frühere BND-Chef August Harnig wird heute am Bundesgerichtshof in Karlsruhe dem Haftrichter vorgeführt. Der entscheidet über Untersuchungshaft. Harnig war bis 2005 BND-Präsident und wechselte danach in die Privatwirtschaft. Er war gestern festgenommen worden. Die Bundesanwaltschaft wirft ihm Spionage und Landesverrat vor. Er soll über 12 Jahre lang geheime Informationen des BND für seine Beratertätigkeit genutzt haben. Sein früherer Büroleiter sitzt bereits in U-Haft. Vor genau 3 Jahren hat die Hamas Israel mit einem Terrorangriff überfallen. Heute wird weltweit an die Opfer des Angriffs erinnert. Mehr als 1200 Menschen wurden getötet. In Tel Aviv findet am Abend die zentrale Gedenkfeier statt. Auch in Deutschland wird der Opfer des Terrors gedacht. Das Brandenburger Tor in Berlin wird heute Abend in den Farben der israelischen Flagge beleuchtet. Im US-Bundesstaat Tennessee ist die zum Tode verurteilte Christa Pike nach ihrer gescheiterten Hinrichtung wieder bei Bewusstsein. Das haben ihre Anwälte mitgeteilt. Pike könne auch sprechen, werde aber weiter intensivmedizinisch behandelt. Die 50-Jährige hatte vergangene Woche 2 Giftspritzen überlebt. Abschied eines Weltstars. Lionel Messi hat in Buenos Aires sein letztes Länderspiel für Argentinien bestritten. Die Mannschaft gewann 3:0 gegen Benin und Messi erzielte noch einmal ein Tor. Nach 21 Jahren und 208 Länderspielen verabschiedet er sich aus der Nationalelf. Soweit die Meldungen.
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1: Heute ist es oftmals heiter, im Norden, später auch im Nordwesten und Westen dichtere Wolken, teilweise auch Regen. Am Abend im äußersten Westen auch Gewitter möglich. Dazu 17 bis 23 Grad im Norden, sonst 20 bis 26 Grad.
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1: Und hier unser aktueller Blitzer-Service heute am Mittwoch. Blitzer in Wegberg auf der L367, der L367 und der alten Landstraße. Außerdem in Heinsberg auf der Hüllhofener Straße und in Heinsberg-Karken auf der Römonder Straße. Fahrt vorsichtig.
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1: Mit Michael Daub. 3 Jahre nach dem Überfall der Hamas auf Israel wird heute weltweit der Opfer gedacht. Mehr als 1200 Menschen wurden getötet. So gibt es eine Gedenkveranstaltung auf dem Gelände des Nova Festivals, wo über 360 Menschen ermordet wurden. Die zentrale Feier folgt am Abend in Tel Aviv. In Berlin wird das Brandenburger Tor in den Farben der israelischen Flagge beleuchtet. Deutschland muss im Winter nicht frieren, sagt Wirtschaftsministerin Katharina Reiche. Sie sieht trotz vergleichsweise niedriger Speicherstände keinen Gasmangel. Das sagte die CDU-Politikerin der Süddeutschen Zeitung. Zuvor gab es Vorwürfe, zu wenig vorzusorgen. Ende September wies Reiche das bundeseigene Energieunternehmen SF an, mehr Erdgas einzuspeichern. Außerdem kündigte sie den Aufbau einer strategischen Gasreserve an. Mit dem Grundgesetz in der Hand ist die SPD-Bundestagsfraktion gestern Abend durch Berlin marschiert. Anlass war die Wahl von Tobias Rausch zum Landtagspräsidenten in Sachsen-Anhalt. Erstmals ein AfD-Politiker in diesem Amt. Die Abgeordneten liefen vom Reichstagsgebäude zum Bebelplatz, wo die Nazis 1933 Bücher verbrannt hatten. Mehrere Sozialdemokraten trugen dabei das Grundgesetz bei sich. Beim Geld fühlen sich junge Frauen oft unsicherer als gleichaltrige Männer. Das zeigt eine Umfrage des Ratgebers Finanztipp. Nur 37% der Frauen zwischen 18 und 29 fühlen sich finanziell sicher. Bei den Männern waren es über die Hälfte. Fast jede zweite Frau sorgt sich um die Altersvorsorge. Als Gründe nennen sie steigende Lebenshaltungskosten und ein zu geringes Einkommen. Soweit die Meldungen.
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1: Heute ist es oftmals heiter im Norden, später auch im Nordwesten und Westen dichtere Wolken, teilweise auch Regen. Am Abend im äußersten Westen auch Gewitter möglich. Dazu 17 bis 23 Grad im Norden, sonst 20 bis 26 Grad.
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0: Und hier unser aktueller Blitzer-Service heute am Mittwoch. Blitzer in Wegberg auf der L367, der L367 und der alten Landstraße. Außerdem in Heinsberg auf der Hüllhofener Straße und in Heinsberg-Karken auf der Römonder Straße. Fahrt vorsichtig.
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1: Mit Michael Daub. 3 Jahre nach dem Überfall der Hamas auf Israel wird heute weltweit der Opfer gedacht. Mehr als 1200 Menschen wurden getötet. So gibt es eine Gedenkveranstaltung auf dem Gelände des Nova Festivals, wo über 360 Menschen ermordet wurden. Die zentrale Feier folgt am Abend in Tel Aviv. In Berlin wird das Brandenburger Tor in den Farben der israelischen Flagge beleuchtet. Deutschland muss im Winter nicht frieren, sagt Wirtschaftsministerin Katharina Reiche. Sie sieht trotz vergleichsweise niedriger Speicherstände keinen Gasmangel. Das sagte die CDU-Politikerin der Süddeutschen Zeitung. Zuvor gab es Vorwürfe, zu wenig vorzusorgen. Ende September wies Reiche das bundeseigene Energieunternehmen SF an, mehr Erdgas einzuspeichern. Außerdem kündigte sie den Aufbau einer strategischen Gasreserve an. Mit dem Grundgesetz in der Hand ist die SPD-Bundestagsfraktion gestern Abend durch Berlin marschiert. Anlass war die Wahl von Tobias Rausch zum Landtagspräsidenten in Sachsen-Anhalt. Erstmals ein AfD-Politiker in diesem Amt. Die Abgeordneten liefen vom Reichstagsgebäude zum Bebelplatz, wo die Nazis 1933 Bücher verbrannt hatten. Mehrere Sozialdemokraten trugen dabei das Grundgesetz bei sich. Beim Geld fühlen sich junge Frauen oft unsicherer als gleichaltrige Männer. Das zeigt eine Umfrage des Ratgebers Finanztipp. Nur 37% der Frauen zwischen 18 und 29 fühlen sich finanziell sicher. Bei den Männern waren es über die Hälfte. Fast jede zweite Frau sorgt sich um die Altersvorsorge. Als Gründe nennen sie steigende Lebenshaltungskosten und ein zu geringes Einkommen. Soweit die Meldungen.
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1: Heute ist es oftmals heiter im Norden, später auch im Nordwesten und Westen dichtere Wolken, teilweise auch Regen. Am Abend im äußersten Westen auch Gewitter möglich. Dazu 17 bis 23 Grad im Norden, sonst 20 bis 26 Grad.
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0: hier unser aktueller Blitzer-Service heute am Mittwoch. Blitzer in Wegberg auf der L367, der L367 und der alten Landstraße. Außerdem in Heinsberg auf der Hüllhofener Straße und in Heinsberg-Karken auf der Römonder Straße. Fahrt vorsichtig.
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Ein Herbsttag hier bei uns in Wassenberg. Heute der 7. Oktober. Am 31. Oktober, das ist noch ein paar Tage hin, gibt es hier bei uns in Wassenberg etwas ganz Besonderes. Achtung, es wird schaurig schön. Am 31. Oktober verwandelt sich die Stadt in eine waschechte Geisterstadt. Mit allem, was dazugehört. Spannung, Spaß und jede Menge Gänsehaut. Halloween in Wassenberg am 31. Oktober mit Stadtrallye für die Kleinen, Gruseltour, schaurige Gestalten und jede Menge Gänsehaut. Also, ob Hexe, Vampir oder aber Zombie, Kostüm schnappen und dabei sein, wenn Wassenberg zur Bühne für alle Geister und Gruselfans wird. Und wenn es ganz gruselig wird, wen ruft ihr dann? In diesem Sinne, ihr ist Novum FM, heute am Mittwoch.

0: morgen geht's ab in die Wanne.
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0: Na, wie sieht's aus? Eher Team Dusche oder aber Team Badewanne?
3: Ich mag tatsächlich beides. Im Winter gehe ich gerne mal in die Badewanne, weil es einen schön durchwärmt. Man kann dann verschiedenste Schaumbäder machen oder eben halt mal so ein schönes, entspannendes Muskelbad, was auch immer toll ist. Man kann natürlich auch ein Erkältungsbad machen, wenn man dann erkältet ist. Und im Sommer gehe ich total gerne duschen, weil es halt schnell geht und man die Erfrischung braucht einfach. Also ich mag beides und deswegen habe ich mir in mein neues Bad eben halt auch beides wieder reingebaut.
4: Ich mag am liebsten in der Badewanne sitzen. Da kann ich, ja wie gesagt, sitzen, da muss ich nicht stehen. Da kann ich verschiedene Badezusätze hinzufügen, die Seele baumeln lassen, etwas Musik hören und vielleicht auch ein Glas Wein trinken.
5: Ich muss sagen, beides, allerdings meistens Dusche. Für die Badewanne brauche ich Zeit und das nutze ich eigentlich eher, um ein Salzbad zu machen. Und dann liege ich da auch 2 Stunden drin. Aber das kann man ja nicht jeden Tag machen. Also, ich bevorzuge Dusche mit einer Tendenz zum einmonatlichen langen Baden.
0: Der Inbegriff von Entspannung und Sauberkeit, die Badewanne. Und genau die hat heute ihren großen Auftritt. Es ist der Tag der Badewanne. Ein schöner Anlass, mal in die Geschichte einzutauchen. Achtung, Wortspiel. Der 7. Oktober soll nämlich an die Markteinführung der ersten Badewanne in England im Jahr, Achtung, 1828 erinnern. Ob das nun wirklich ganz genauso war, lässt sich historisch nicht belegen. Aber fest steht, spätestens im 19. Jahrhundert gehörte die Badewanne aus verzinktem Eisenblech in Großbritannien zum bürgerlichen Standard. Die Idee ist einfach genial. Wasser einlassen, Schaum rein, Lieblingsbuch aufschlagen, abtauchen, entspannen, sauber werden. Was will man eigentlich mehr? Also vielleicht heute Abend einfach mal den Stress runterspülen und zur Feier des Tages ein schönes Bad nehmen. Wir wünschen einen entspannten Tag in der Badewanne.

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1: Uns gibt es nun Wellness für die Ohren, das Horoskop für Wassenberg, denn manchmal braucht nicht nur der Körper eine kleine Pause, auch der Kopf freut sich über ein bisschen Ruhe. Was die Sterne heute in Sachen Entspannung, Wohlfühlen und kleine Auszeiten für Widder, Stier, Zwillinge, Krebs, Löwe und Jungfrau bereithalten, das hören wir jetzt.
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3: Wohlige Wonne. Bist du reif für die Insel, willst bloß noch raus aus der Alltagstretmühle, aber weit und breit sind keine erholsamen Ferien in Sicht? Dann gönn dir ruhig mal einen kleinen Urlaub zwischendurch. Lass dich im Kerzenschein durchkneten, in der Schwitzhütte rösten, unter der Brause überraschen, mit Süßigkeiten beschmieren oder hunger dich in Wohlfühllaune.
2: Widder.
3: Bewegungstherapie. Entspannung durch Aktivität. Anders kriegt man einen Widder nicht in die Erholungsphase. Er braucht einen Waldlauf, um sich auszupowern, will mit Schattenboxen Aggressionen abbauen und zum Cooldown guckt er noch die Sportschau. In der Unruhe liegt die Kraft bei Widdern. Zu viel Stille regt sie auf.
2: Stier.
3: Ohren, Nasen, Augenschmaus. Alle fünf Sinne hat der sinnliche Genießer Stier beisammen, wenn er sich in der Wellness-Oase mit Streichelmassagen verwöhnen lässt. Er hört das Plätschern des Zimmerbrunnens, spürt weiche Hände auf der Haut, schmeckt die Trauben, die er nebenher nascht, blickt der Masseurin zu tief in den Ausschnitt und kriegt dafür eins auf die Nase.
2: Zwillinge.
3: Insektlaune. Viele verschiedene Menschen in einer Wanne. Es spritzt, sprudelt und schäumt. Das Wasser blubbert, der Zwilling plappert und die Mitsitzer im Badezuber können sich mehr oder weniger entspannt an der quirligen Unterhaltung beteiligen. Willkommen im Whirlpool. Nirgends sonst ist Chillen so erfrischend.
2: Krebs.
3: Das Bett hüten. Wohlfühlcharakter hat für diese Nesthocker alles, wofür sie ihr heimeliges Zuhause nicht verlassen müssen. Sie mögen den Sonntag im Bett, vom Angetrauten mit Kuschelfrühstück versorgt, dazu ein cremeschäumendes Wannenvergnügen im teelichterleuchteten Badezimmer und dann können sie das Krebsseelchen an der Zimmerlinde baumeln lassen.
2: Löwe.
3: Die Wanne ist voll. Ein luxusbedürftiger königlicher Leib wird ins Kaiserbad getaucht, darin von herrlichem Glanz umströmt und vom Duft der eingehängten Kräutersäckchen umwabert. Der Zuber ist aus massiver Glockenbronze, in einer überlieferten Gussform exklusiv für Herrschaftshäuser gegossen, auf Löwenfüße gestellt und groß genug für Paarplanschen.
2: Jungfrau.
3: Zwei auf einen Strich. Was ist nun wichtiger? Gesundheit und Funktionsfähigkeit oder Hygiene? Die vernünftige Jungfrau befriedigt zweckmäßigerweise beide Bedürfnisse auf einmal. Die Bürstenmassage dient äußerlich der porentiefen Reinlichkeit und inwendig regt sie die Arbeitsbereitschaft aller Organe an. Wenn die Aufgaben nun verteilt sind, kann die Jungfrau endlich entspannen.
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1: Sechs weitere durchweg entspannte Sternzeichen, die kommen gleich.

0: Das Horoskop für Wassenberg für alle die, die es gern ganz entspannt mögen. Waage, Skorpion, Schütze, Steinbock, Wassermann und Fische. Jetzt heißt es einmal tief durchatmen, Schultern runter und hören, was die Sterne für euer persönliches Wohlfühlprogramm empfehlen. Vielleicht ist ja der eine oder andere ziemlich gute Tipp dabei.
1: 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Waage.
2: Eine Schale Eselsmilch. Die Schönheit sollte im Kleopatra-Bad erhalten werden und die Waage pflegt ihre zarte Haut in Milch und Honig noch geschmeidiger, damit sie sich besser einschleimen kann. Zur vollkommenen Harmonisierung gibt es noch die Klangschalentherapie. Jeder Ton wirkt so lange nach, bis die letzte Missstimmung ausgeglichen ist.
1: Skorpion.
2: Vernagelt. Verschärftes Wohlbefinden ist spitze, wenn der Skorpion in den wohlverdienten Pausen auf dem Nagelbett abhängen kann. Für die allnächtliche Entspannung hat er eine stacheldrahtverstärkte Matratze. Langt die Zeit nur für ein verkürztes Relax-Programm, dann gönnt er sich eine erquickende Fußreflexzonenmassage beim Scherbenlaufen.
1: Schütze.
2: Optimismus entspannt. Yoga ist gut, Lach-Yoga ist besser und am allerbesten ist der Weltlachtag. Schützen erholen sich ganzheitlich philosophisch. Der hohe Sinn ist die tiefe Selbsterkenntnis.

0: Kontrasten.
1: Wassermann.
0: Brausende Überraschung. In der Pause will er pausenlos Veränderung, immer auf Neues gefasst sein und ausgefallene Ideen auf sich einprasseln lassen. Der Wassermann stellt sich unter eine Erlebnisdusche, bei der verschiedene Düsen ständig Richtung, Sprühstärke, Rhythmus und vielleicht sogar die Wasserfarbe wechseln.
1: Fische.
0: Fantasiereisen. Wenigstens kurzzeitig müssen Fische aus dem Alltag entfleuchen können, um im Paradies wieder aufzutanken. Dort tauchen sie bei Lichttherapie unter dem Regenbogen durch, meditieren im Zauberwald bei Walgesangklängen oder sie ziehen sich völlig zurück und malen in stiller Einsamkeit ein Mandala nach dem anderen.
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2: 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Gleich hier die Veranstaltungstipps fürs Ländle.

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0: Lust auf Herbstluftbewegung und ein bisschen grenzüberschreitende Nachbarschaftspflege? Dann haben wir einen Veranstaltungstipp für euch, der passt. Am Freitag heißt es einfach wanderbar bei der gemeinsamen Herbstwanderung der Bürgermeister von Wassenberg und Röhrdalen. Es geht los um 14 Uhr am Parkplatz des Amici Beach Clubs am Effelder Waldsee. Rund 10 Kilometer führt die Strecke entlang der deutsch-niederländischen Grenze rund um Effeld und Flodrop. Zwei gemütliche Pausen sind eingeplant.

Insgesamt seid ihr etwa 3 Stunden unterwegs. Die Teilnahme ist kostenlos, aber eine Anmeldung ist erforderlich, denn die Teilnehmerzahl ist begrenzt. Festes Schuhwerk nicht vergessen und bei Dauerregen fällt die Wanderung aus. Alle Infos und die Anmeldung findet ihr online bei Wassenberg.

0: Ein Blick, ein vorsichtiges Schwanzwedeln, vielleicht eine ausgestreckte Hand. Im Tierheim beginnt für viele Hunde oder Katzen die Suche nach einem Menschen, zu dem sie passen. Doch bei vielen von uns gibt es immer noch einige Vorurteile über Adoption aus dem Tierheim. Eine neue Kampagne will damit aufräumen und wichtige Fragen beantworten. Annabelle Kopp weiß mehr.
1: Die Vorgeschichte, mögliche Krankheiten und das Verhalten im neuen Umfeld. Das sind die Hauptunsicherheiten in Bezug auf Adoptionen aus dem Tierheim, zeigt eine aktuelle Studie. Doch eine Vorgeschichte muss nicht bedeuten, dass das Tier später Schwierigkeiten hat. Im Gegenteil, sagt André Büge von Mars. Das Unternehmen hat die Kampagne ins Leben gerufen.
2: Es kann etwas länger dauern, bis ein Tier Vertrauen fasst. Aber ich glaube, Geduld zu bewahren, sich vielleicht auch vom Tierheim oder von anderen Experten Rat zu holen, ist auf jeden Fall wichtig, damit es dann wirklich zu einem Perfect Match wird.
1: Model Alina Gerber zum Beispiel hat ihren Hund Onyx vor Jahren aus einem Tierheim zu sich geholt und ist sehr glücklich darüber.
3: Er hat sofort zur Ruhe gefunden und es war wunderschön zu realisieren, wie dankbar er ist, wie ruhig und entspannt er ist. Er war angekommen und einen Tag später war er gefühlt gar nicht mehr wegzudenken. Hat mit meiner Tochter in seinem Hundekörbchen gekuschelt und ich habe das Gefühl, bei adoptierten und geretteten Hunden ist diese Liebe noch größer. Die Dankbarkeit, die Tiere spüren das einfach.
1: Auch den Tierheimen selbst ist es wichtig, dass Tier und Mensch kompatibel sind. Die Mitarbeitenden kennen die Tiere genau, inklusive regelmäßiger Gesundheitschecks, und stehen deshalb beratend zur Seite, erklärt Janet Bernhardt, Vorsitzende des Hamburger Tierschutzvereins.
4: Also erstmal sollten Sie, wenn Sie ins Tierheim kommen, mit dem Hund öfter mal spazieren gehen. Also den Hund einfach kennenlernen und dem Hund auch die Chance geben, dass er die Leute oder die ganze Familie kennenlernt. Tierheime sitzen einfach voll mit fantastischen Hunden und auch anderen Tieren, die einfach tolle Familienmitglieder sein könnten, wenn sie einfach eine Chance bekommen.
0: Beim Tier aus dem Tierschutz ein neues Zuhause gibt, schenkt ihm ein neues Leben. Um Fragen und Unsicherheiten zu klären, lohnt sich auf jeden Fall ein Besuch im örtlichen Tierheim.

Der Herr Viktor, er macht sich nun aus dem Staub. Das war's von mir für heute. Morgen hören wir uns wieder. Pünktlich einschalten ab 9. Ich bin raus. Von dann möchte man sagen. Tschüss.

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1: Mit Michael Daub. Nach der Wahl des AfD-Politikers Tobias Rausch zum Landtagspräsidenten in Sachsen-Anhalt hat die SPD-Bundestagsfraktion in Berlin protestiert. Es war das erste Mal, dass die AfD in Deutschland einen Landtagspräsidenten stellt. Die Abgeordneten liefen gestern Abend gemeinsam vom Bundestag zum Bebelplatz, dem Ort der Bücherverbrennung der Nationalsozialisten. Verteidigungsminister Pistorius sprach von einem Tag der Wut und stimmte die Nationalhymne an. Fraktionschef Miersch mahnte, Demokraten sterben nicht schnell, sie sterben langsam. Der frühere BND-Chef August Harnig wird heute am Bundesgerichtshof in Karlsruhe dem Haftrichter vorgeführt. Der entscheidet über Untersuchungshaft. Harnig war bis 2005 BND-Präsident und wechselte danach in die Privatwirtschaft. Er war gestern festgenommen worden. Die Bundesanwaltschaft wirft ihm Spionage und Landesverrat vor. Er soll über 12 Jahre lang geheime Informationen des BND für seine Beratertätigkeit genutzt haben. Sein früherer Büroleiter sitzt bereits in U-Haft. Vor genau 3 Jahren hat die Hamas Israel mit einem Terrorangriff überfallen. Heute wird weltweit an die Opfer des Angriffs erinnert. Mehr als 1200 Menschen wurden getötet. In Tel Aviv findet am Abend die zentrale Gedenkfeier statt. Auch in Deutschland wird der Opfer des Terrors gedacht. Das Brandenburger Tor in Berlin wird heute Abend in den Farben der israelischen Flagge beleuchtet. Im US-Bundesstaat Tennessee ist die zum Tode verurteilte Christa Pike nach ihrer gescheiterten Hinrichtung wieder bei Bewusstsein. Das haben ihre Anwälte mitgeteilt. Pike könne auch sprechen, werde aber weiter intensivmedizinisch behandelt. Die 50-Jährige hatte vergangene Woche 2 Giftspritzen überlebt. Abschied eines Weltstars. Lionel Messi hat in Buenos Aires sein letztes Länderspiel für Argentinien bestritten. Die Mannschaft gewann 3:0 gegen Benin und Messi erzielte noch einmal ein Tor. Nach 21 Jahren und 208 Länderspielen verabschiedet er sich aus der Nationalelf. Soweit die Meldungen.
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1: Heute ist es oftmals heiter, im Norden, später auch im Nordwesten und Westen dichtere Wolken, teilweise auch Regen, am Abend im äußersten Westen auch Gewitter möglich. Dazu 17 bis 23 Grad im Norden, sonst 20 bis 26 Grad.
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Und hier unser aktueller Blitzer-Service heute am Mittwoch. Blitzer in Wegberg auf der L367, der L367 und der alten Landstraße. Außerdem in Heinsberg auf der Hüllhofener Straße und in Heinsberg-Karken auf der Römonder Straße. Fahrt vorsichtig und...

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1: Mit Michael Daub. Das Werkzeug ist weg. In Hückelhofen-Rohrich haben Unbekannte ein Firmenfahrzeug aufgebrochen, das auf der Kippinger Straße stand. Nach ersten Erkenntnissen nahmen sie diverse Werkzeuge mit. Die Tat geschah bereits am vergangenen Wochenende zwischen Samstag 16 und Montag 8 Uhr. Wer in der Zeit etwas Verdächtiges bemerkt hat, der kann sich bei der Polizei melden. Autofahrer in Heinsberg müssen sich auf eine Änderung einstellen. Die Linderner Straße wird vom 12. bis 23. Oktober zur Einbahnstraße und zwar in Fahrtrichtung Innenstadt. Grund sind Asphaltierarbeiten am Radweg. Das teilt die Stadtverwaltung mit. Für die Zeit der Arbeiten wird außerdem eine Umleitung eingerichtet. Wer aus der anderen Richtung kommt, sollte sich also einen anderen Weg suchen. Jugendliche sollen am vergangenen Samstag von der Neuen Brücke am Generationenpark Steine auf die darunter verlaufende L117 geworfen haben. Mindestens ein Auto wurde getroffen und beschädigt. Wie hoch der Schaden ist und ob Menschen verletzt wurden, ist bislang nicht bekannt. Die Polizei ermittelt und will klären, wer beteiligt war und ob weitere Fahrzeuge getroffen wurden. Soweit die Meldungen.
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1: Bei uns in der Region heute, wenn der Nebel weg ist, ist es heiter bis wolkig. Gegen Abend kommen dann mehr Wolken rein. Hier und da kann es dann auch Regen geben oder Gewitter. Werte nochmal um 20 Grad.
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0: Thomas Randerath verabschiedet sich und geht ins Archiv für die nächste Sendung Nachschub besorgen. Natürlich nur die allerbesten Maxis. In diesem Sinne, tschüss.
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1: Mit Michael Daub. Nach der Wahl des AfD-Politikers Tobias Rausch zum Landtagspräsidenten in Sachsen-Anhalt hat die SPD-Bundestagsfraktion in Berlin protestiert. Es war das erste Mal, dass die AfD in Deutschland einen Landtagspräsidenten stellt. Die Abgeordneten liefen gestern Abend gemeinsam vom Bundestag zum Bebelplatz, dem Ort der Bücherverbrennung der Nationalsozialisten. Verteidigungsminister Pistorius sprach von einem Tag der Wut und stimmte die Nationalhymne an. Fraktionschef Miersch mahnte, Demokraten sterben nicht schnell, sie sterben langsam. Der frühere BND-Chef August Harnig wird heute am Bundesgerichtshof in Karlsruhe dem Haftrichter vorgeführt. Der entscheidet über Untersuchungshaft. Harnig war bis 2005 BND-Präsident und wechselte danach in die Privatwirtschaft. Er war gestern festgenommen worden. Die Bundesanwaltschaft wirft ihm Spionage und Landesverrat vor. Er soll über 12 Jahre lang geheime Informationen des BND für seine Beratertätigkeit genutzt haben. Sein früherer Büroleiter sitzt bereits in U-Haft. Vor genau 3 Jahren hat die Hamas Israel mit einem Terrorangriff überfallen. Heute wird weltweit an die Opfer des Angriffs erinnert. Mehr als 1200 Menschen wurden getötet. In Tel Aviv findet am Abend die zentrale Gedenkfeier statt. Auch in Deutschland wird der Opfer des Terrors gedacht. Das Brandenburger Tor in Berlin wird heute Abend in den Farben der israelischen Flagge beleuchtet. Im US-Bundesstaat Tennessee ist die zum Tode verurteilte Christa Pike nach ihrer gescheiterten Hinrichtung wieder bei Bewusstsein. Das haben ihre Anwälte mitgeteilt. Pike könne auch sprechen, werde aber weiter intensivmedizinisch behandelt. Die 50-Jährige hatte vergangene Woche 2 Giftspritzen überlebt. Abschied eines Weltstars. Lionel Messi hat in Buenos Aires sein letztes Länderspiel für Argentinien bestritten. Die Mannschaft gewann 3:0 gegen Benin und Messi erzielte noch einmal ein Tor. Nach 21 Jahren und 208 Länderspielen verabschiedet er sich aus der Nationalelf. Soweit die Meldungen.
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1: Heute ist es oftmals heiter im Norden, später auch im Nordwesten und Westen dichtere Wolken, teilweise auch Regen. Am Abend im äußersten Westen auch Gewitter möglich. Dazu 17 bis 23 Grad im Norden, sonst 20 bis 26 Grad.
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0: 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Zusammen mit euch wieder Musik von Jennifer Page, die kennen wir von Crush, und Nick Carter, ja, der junge Blonde, wer es noch weiß, von den Backstreet Boys damals. Beautiful Lie haben sie gemacht, und in knapp 11 Minuten werden wir uns mal unterhalten müssen über Kostensenken und Komfortsteigerung, die Heizungspumpe richtig einzustellen. Ja, da gibt's wertvolle Tipps. In Kürze, in knapp 11 Minuten, und dann gibt's bis dahin noch einen flotten Dryer. Ja, Dryer, take that. Robbie Williams kennen wir alle, Gary Barlow kennen wir vielleicht auch noch mit seinem Hit, aber wer kennt den noch von Mark Owen? Clementine hieß der. War ein schöner Radiohit, deswegen spielen wir euch den jetzt mal, und viel Spaß.
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0: Ach ja, die Erinnerungen in München 2025 auf dem Konzert. Wir hatten den Dreier gehört von Take That. Angefangen haben wir mit Clementine und Mark Owen, den kennen die wenigsten. Dann gab es Gary Barlow, Love Won't Wait und Robbie Williams und Love My Life. So, werden wir wieder ein bisschen informativ. In über 25 Millionen Haushalten in Deutschland sorgt eine Heizungspumpe dafür, dass warmes Wasser durch die Heizkörper fließt. So die Aufgabe. Doch viele dieser Pumpen, die sind veraltet und damit echte Stromfresser. Wer sie austauscht, der kann Geld sparen, kriegt sogar noch eine Förderung. Aber auch moderne Pumpen, die arbeiten nur dann effizient, wenn sie auch richtig eingestellt sind. Im Rahmen der Deutschen Aktionstage Nachhaltigkeit hat sich Annabelle für euch mal ein bisschen erkundigt und schlau gemacht.
1: Viele Heizungen laufen noch mit überholter Technik. Dabei arbeiten neue Pumpen deutlich intelligenter. Sie passen ihre Leistung automatisch dem tatsächlichen Bedarf an, sparen damit Energie und sorgen gleichzeitig für mehr Komfort im Alltag. So sorgen neuartige Heizungspumpen in Verbindung mit einem hydraulischen Abgleich dafür, dass die Wärme bedarfsgerecht verteilt wird.
2: Also nicht einzelne Räume unterversorgt sind, während andere zu viel Wärmemenge bekommen. Es kann dann auch zu Geräuschen kommen, wenn das nicht der Fall ist. Und jedes Heizungssystem, wie Wärmepumpe oder Gasheizung zum Beispiel, sollen die richtige Rücklauftemperatur bekommen, damit auch sie im Effizienzoptimum arbeiten.
1: Erklärt Heizungsexperte Jan Clausen von Grundfos. Welche Einstellung sinnvoll ist, hängt vom jeweiligen System ab. Diese Feinabstimmung übernimmt der Fachbetrieb.
2: Heizkörper oder gemischte Systeme mit Fußbodenheizung, wenn Sie das haben, ist die Proportionaldruckregelung die richtige Wahl. Bei reiner Fußbodenheizung ist es Konstantdruck. Wir bieten dazu die Hilfsmittel wie zum Beispiel die Grundfos Go App und das passende Produkt wie die neue AlphaGo zum Beispiel, die der Heizungsinstallateur dann nutzt.
1: Neben dem optimalen Betrieb lohnt sich vor allem der Austausch alter Modelle. Denn diese Investition macht sich schnell bezahlt.
2: Durch den Austausch alter Heizungs-Umwälzpumpen für Einfamilienhäuser zum Beispiel lassen sich auch mal gern 100 Euro an Stromkosten sparen oder mehr. Alte ungeregelte Pumpen verbrauchen meist so zwischen 40 und 100 Watt und neuere liegen oft bei weit unter 10 Watt.
1: Und? Sie werden zusätzlich staatlich von der BAFA noch mit 20% gefördert.
0: So sieht's nämlich aus. Die Heizungspumpe, die ist entscheidend für den Energieverbrauch in den Haushalten. Und wer bei der Einstellung auf die richtige Regelung achtet, der spart bares Geld und heizt gleichzeitig auch effizienter, Herrschaften.

0: Ihr seid ja nicht bei der Novum FM Clubnacht, sondern ihr seid auf Novum FM, das stimmt schon. Aber das Ganze bei der Arbeit auf 97.1 über DAB Plus im Raum Bad Kreuznach und weltweit übers Internet und über unsere Apps für Android und iOS. Guru George zusammen mit Shannon, ein Two-Tracker wieder. Let the Guru Play heißt das Ganze. Habt das so mit Sicherheit noch nicht gehört bei uns. So, nächster. Only the Poets on Jump jetzt für euch.
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0: so wahnsinnig viel gibt der Text ja nicht her, ne? All Night Long, Touch Me und Angel City. Der passt doch auch schön dazu. Lavinia Jones, Sing It To You, ewig nicht mehr gehört. Jetzt für euch auf 97.1 Novum FM bei der Arbeit.
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Ja, passte damals ganz gut in die Zeit. Lavinia Jones und Sing It To You. Di-du. Ja, das muss noch in Klammern sein. Unbedingt, ne? Wir gehen mal kurz nach Frankreich und die deutsche Quote, die füllen wir demnächst auch auf. Das ist Gims, Maître Gims. Ja, kann ich nicht aussprechen, ich kann kein Französisch. Aber der Titel ist gut.

habe das mal ganz kurz nachrecherchiert, weil ich kann ja kein Französisch. Es geht wie immer um die Liebe, ja. Ich sollte dich lieben, aber ich habe die Kehrseite gesehen. Ich blinzelte, du warst nicht mehr dieselbe. So zum Beispiel eine Songzeile aus dem Lied. So, Deutschquote wird aufgefüllt mit Adel Tawil zusammen mit PG, Tu m'appelles, um an den französischen Kontext so mitzunehmen. Ruf meinen Namen.

0: Naja, früher hat er mal angefangen bei der Boygroup The Boys. Dann war er bei Ich und Ich und seitdem ist er alleine unterwegs, solo, sehr erfolgreich. Adel Tawil zusammen mit PG und Timur Pal. Habt ihr noch Lust auf den Deutschen? Ja, ne, würde ich doch mal sagen. Die Sporties, Sportfreunde Stiller und das Geschenk. Auf Novum FM 97.1, das Ganze bei der Arbeit.
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0: 1993 war das ein Top-20-Hit in den deutschen Charts. Stucker Bo, ein Slang-Ausdruck für die Stockholm Boys. Und here we go, dahinter verbirgt sich unter dem Pseudonym Stucker Bo, Bo Johan Renk, ein schwedischer Musiker und Regisseur. Und ja, er hat auch viele, viele Musikvideos gedreht, ja, unter anderem für Madonna, Nothing Really Matters und was uns besser im Gedächtnis ist, Hang Up, ja, hat er auch als Regisseur gearbeitet. Love, She's in Fashion von Suede, Black Coffee, All Saints, Crystal von New Order oder auch Kylie Minogue's Love at First Sight oder für Beyoncé hat er auch schon gearbeitet, Me, Myself and I, Robbie Williams, Trippin und so viele mehr, ja, das hat er alles gemacht, der junge Mann. Das war's für mich für heute. Jetzt noch einen zum Rausschmeißen. Ja, Silver, Forever in Love. In dem Sinne, wir hören uns wieder. Ciao, tschö.
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1: Mit Michael Daub. 3 Jahre nach dem Überfall der Hamas auf Israel wird heute weltweit der Opfer gedacht. Mehr als 1200 Menschen wurden getötet. So gibt es eine Gedenkveranstaltung auf dem Gelände des Nova Festivals, wo über 360 Menschen ermordet wurden. Die zentrale Feier folgt am Abend in Tel Aviv. In Berlin wird das Brandenburger Tor in den Farben der israelischen Flagge beleuchtet. Deutschland muss im Winter nicht frieren, sagt Wirtschaftsministerin Katharina Reiche. Sie sieht trotz vergleichsweise niedriger Speicherstände keinen Gasmangel. Das sagte die CDU-Politikerin der Süddeutschen Zeitung. Zuvor gab es Vorwürfe, zu wenig vorzusorgen. Ende September wies Reiche das bundeseigene Energieunternehmen SF an, mehr Erdgas einzuspeichern. Außerdem kündigte sie den Aufbau einer strategischen Gasreserve an. Mit dem Grundgesetz in der Hand ist die SPD-Bundestagsfraktion gestern Abend durch Berlin marschiert. Anlass war die Wahl von Tobias Rausch zum Landtagspräsidenten in Sachsen-Anhalt. Erstmals ein AfD-Politiker in diesem Amt. Die Abgeordneten liefen vom Reichstagsgebäude zum Bebelplatz, wo die Nazis 1933 Bücher verbrannt hatten. Mehrere Sozialdemokraten trugen dabei das Grundgesetz bei sich. Beim Geld fühlen sich junge Frauen oft unsicherer als gleichaltrige Männer. Das zeigt eine Umfrage des Ratgebers Finanztipp. Nur 37% der Frauen zwischen 18 und 29 fühlen sich finanziell sicher. Bei den Männern waren es über die Hälfte. Fast jede zweite Frau sorgt sich um die Altersvorsorge. Als Gründe nennen sie steigende Lebenshaltungskosten und ein zu geringes Einkommen. Soweit die Meldungen.
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1: Heute ist es oftmals heiter im Norden, später auch im Nordwesten und Westen dichtere Wolken, teilweise auch Regen. Am Abend im äußersten Westen auch Gewitter möglich. Dazu 17 bis 23 Grad im Norden, sonst 20 bis 26 Grad.
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1: Mit Michael Daub. 3 Jahre nach dem Überfall der Hamas auf Israel wird heute weltweit der Opfer gedacht. Mehr als 1200 Menschen wurden getötet. So gibt es eine Gedenkveranstaltung auf dem Gelände des Nova Festivals, wo über 360 Menschen ermordet wurden. Die zentrale Feier folgt am Abend in Tel Aviv. In Berlin wird das Brandenburger Tor in den Farben der israelischen Flagge beleuchtet. Deutschland muss im Winter nicht frieren, sagt Wirtschaftsministerin Katharina Reiche. Sie sieht trotz vergleichsweise niedriger Speicherstände keinen Gasmangel. Das sagte die CDU-Politikerin der Süddeutschen Zeitung. Zuvor gab es Vorwürfe, zu wenig vorzusorgen. Ende September wies Reiche das bundeseigene Energieunternehmen SF an, mehr Erdgas einzuspeichern. Außerdem kündigte sie den Aufbau einer strategischen Gasreserve an. Mit dem Grundgesetz in der Hand ist die SPD-Bundestagsfraktion gestern Abend durch Berlin marschiert. Anlass war die Wahl von Tobias Rausch zum Landtagspräsidenten in Sachsen-Anhalt, erstmals ein AfD-Politiker in diesem Amt. Die Abgeordneten liefen vom Reichstagsgebäude zum Bebelplatz, wo die Nazis 1933 Bücher verbrannt hatten. Mehrere Sozialdemokraten trugen dabei das Grundgesetz bei sich. Beim Geld fühlen sich junge Frauen oft unsicherer als gleichaltrige Männer. Das zeigt eine Umfrage des Ratgebers Finanztipp. Nur 37% der Frauen zwischen 18 und 29 fühlen sich finanziell sicher. Bei den Männern waren es über die Hälfte. Fast jede zweite Frau sorgt sich um die Altersvorsorge. Als Gründe nennen sie steigende Lebenshaltungskosten und ein zu geringes Einkommen. Soweit die Meldungen.
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1: Heute ist es oftmals heiter im Norden, später auch im Nordwesten und Westen dichtere Wolken, teilweise auch Regen. Am Abend im äußersten Westen auch Gewitter möglich. Dazu 17 bis 23 Grad im Norden, sonst 20 bis 26 Grad.
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1: Mit Michael Daub. Das Werkzeug ist weg. In Hückelhofen-Rohrig haben Unbekannte ein Firmenfahrzeug aufgebrochen, das auf der Kippinger Straße stand. Nach ersten Erkenntnissen nahmen sie diverse Werkzeuge mit. Die Tat geschah bereits am vergangenen Wochenende zwischen Samstag 16 und Montag 8 Uhr. Wer in der Zeit

0: Mindestens ein Auto wurde getroffen und beschädigt. Wie hoch der Schaden ist und ob Menschen verletzt wurden, ist bislang nicht bekannt. Die Polizei ermittelt und will klären, wer beteiligt war und ob weitere Fahrzeuge getroffen wurden. Soweit die Meldungen.
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0: Bei uns in der Region heute, wenn der Nebel weg ist, ist es heiter bis wolkig. Gegen Abend kommen dann mehr Wolken rein. Hier und da kann es dann auch Regen geben oder Gewitter. Werte nochmal um 20 Grad.
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1: Mit Michael Daub. Wer im Netz die Identität anderer missbraucht oder ungefragt in der Sauna filmt, der muss künftig mit Haft rechnen. Das Bundeskabinett hat einen Gesetzentwurf gegen digitale Gewalt beschlossen. Deepfake-Pornos und Fake-Accounts im Namen anderer sollen bis zu 3 Jahre Haft bringen. Opfer sollen erfahren können, wer hinter anonymen Accounts steckt. Der Entwurf muss noch durch den Bundestag. Der Tankrabatt kommt nur zum Teil an der Zapfsäule an, das hat das IFO-Institut ermittelt. Von den 17 Cent Steuersenkung pro Liter wurden im Schnitt nur 15 Cent weitergegeben. Am ersten Tag, vergangenen Donnerstag, war es noch der volle Betrag, am Wochenende deutlich weniger. Entsprechend wurde die 2-Euro-Marke pro Liter zuletzt seltener unterschritten als in der Woche davor. Sachsen-Anhalts neuer Landtagspräsident Tobias Rausch von der AfD geht davon aus, dass ihn auch CDU-Abgeordnete gewählt haben. Das sagte er dem Portal News. Bei seiner Wahl gab es 4 Ja-Stimmen mehr als AfD und BSW zusammen. Abgeordnete haben. Rausch zufolge soll das auch im Dezember helfen, wenn AfD-Kandidat Siegmund Ministerpräsident werden will. Gute Nachrichten kommen aus der deutschen Elektroindustrie. Im August hat die Branche 17% mehr Aufträge bekommen. Ein Sprecher des Branchenverbandes sagte der Augsburger Allgemeinen, Grund sei der weltweite KI-Boom, denn bei Rechenzentren komme fast alles aus der Elektrobranche. Das IFO-Institut rechnet damit, dass der Stellenabbau nun gestoppt wird. Bleibt die Lage gut, könnten sogar neue Jobs entstehen. Im Hafen von Thessaloniki in Griechenland sind bei Untersuchungen des Meeresbodens hunderte Granaten und andere Geschosse aus dem Zweiten Weltkrieg entdeckt worden. Darunter sind rund 80 Bomben mit jeweils über 50 Kilo Gewicht. Wahrscheinlich haben deutsche Truppen die Munition 1944 bei ihrem Rückzug ins Meer geworfen. Vor dem geplanten Ausbau des Hafens muss der Meeresboden nun geräumt werden. Soweit die Meldungen.
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1: In der Nacht von Westen her sich ausbreitende Schauer, die ziehen dann Richtung Osten weiter. Da kann schon einiges runterkommen, teilweise sind Gewitter mit dabei. Im Osten und Südosten trocken, Tiefsttemperatur 15 bis 7 Grad. An der Nordsee und im Westen auffrischender Wind. Tagsüber überwiegend stark bewölkt, auch auf den Osten und Südosten greifen die Schauer über. Im Nordwesten wechselt wolkig mit Schauern und Gewittern, 13 bis 21 Grad.
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1: Mit Michael Daub. Wer im Netz die Identität anderer missbraucht oder ungefragt in der Sauna filmt, der muss künftig mit Haft rechnen. Das Bundeskabinett hat einen Gesetzentwurf gegen digitale Gewalt beschlossen. Deepfake-Pornos und Fake-Accounts im Namen anderer sollen bis zu 3 Jahre Haft bringen. Opfer sollen erfahren können, wer hinter anonymen Accounts steckt. Der Entwurf muss noch durch den Bundestag. Der Tankrabatt kommt nur zum Teil an der Zapfsäule an. Das hat das IFO-Institut ermittelt. Von den 17 Cent Steuersenkung pro Liter wurden im Schnitt nur 15 Cent weitergegeben. Am ersten Tag, vergangenen Donnerstag, war es noch der volle Betrag, am Wochenende deutlich weniger. Entsprechend wurde die 2-Euro-Marke pro Liter zuletzt seltener unterschritten als in der Woche davor. Sachsen-Anhalts neuer Landtagspräsident Tobias Rausch von der AfD geht davon aus, dass ihn auch CDU-Abgeordnete gewählt haben. Das sagte er dem Portal News. Bei seiner Wahl gab es 4 Ja-Stimmen mehr als AfD und BSW zusammen. Abgeordnete haben. Rausch zufolge soll das auch im Dezember helfen, wenn AfD-Kandidat Siegmund Ministerpräsident werden will. Gute Nachrichten kommen aus der deutschen Elektroindustrie. Im August hat die Branche 17% mehr Aufträge bekommen. Ein Sprecher des Branchenverbandes sagte der Augsburger Allgemeinen, Grund sei der weltweite KI-Boom, denn bei Rechenzentren komme fast alles aus der Elektrobranche. Das IFO-Institut rechnet damit, dass der Stellenabbau nun gestoppt wird. Bleibt die Lage gut, könnten sogar neue Jobs entstehen. Im Hafen von Thessaloniki in Griechenland sind bei Untersuchungen des Meeresbodens hunderte Granaten und andere Geschosse aus dem Zweiten Weltkrieg entdeckt worden. Darunter sind rund 80 Bomben mit jeweils über 50 Kilo Gewicht. Wahrscheinlich haben deutsche Truppen die Munition 1944 bei ihrem Rückzug ins Meer geworfen. Vor dem geplanten Ausbau des Hafens muss der Meeresboden nun geräumt werden. Soweit die Meldungen.
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1: In der Nacht von Westen her sich ausbreitende Schauer, die ziehen dann Richtung Osten weiter. Da kann schon einiges runterkommen, teilweise sind Gewitter mit dabei. Im Osten und Südosten trocken, Tiefsttemperatur 15 bis 7 Grad. An der Nordsee und im Westen auffrischender Wind. Tagsüber überwiegend stark bewölkt, auch auf den Osten und Südosten greifen die Schauer über. Im Nordwesten wechselnd wolkig mit Schauern und Gewittern, 13 bis 21 Grad.
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1: Mit Michael Daub. Die Mehrheit der Deutschen hält Friedrich Merz' Kanzlerschaft für gescheitert. In einer Spiegel-Umfrage sagten das rund 2/3 der Befragten. In Ostdeutschland fällt das Urteil noch härter aus, dort sind es 80%. Eine Zukunft als Kanzler sehen viele für Merz nicht. Einen klaren Nachfolger in der Union haben die Befragten allerdings nicht im Blick. Deepfake-Pornos, Cyberstalking und Identitätsmissbrauch sollen künftig strafbar sein. Das Bundeskabinett hat dazu einen Gesetzentwurf gegen digitale Gewalt beschlossen. Strafbar werden soll auch andere heimlich in der Sauna zu fotografieren. Außerdem sollen Betroffene leichter erfahren können, wer hinter den Taten steckt. Der Chemie-Nobelpreis geht an den Franzosen Henri Kangan und den Japaner Kenzo Suai. Das teilte die Königlich Schwedische Akademie der Wissenschaften mit. Die beiden haben Effekte entdeckt, die für die Herstellung von Arzneimitteln wichtig sind. Gestern war bereits der Physikpreis an einen belgisch-amerikanischen Forscher gegangen. Am Montag der Medizinpreis an 2 Deutsche und einen US-Amerikaner. Fast jede zweite Frau in Deutschland macht sich große Sorgen um die Rente. Bei den Männern ist es laut einer Finanztipp-Umfrage nur gut jeder Dritte. Vielen Frauen fehlt das Geld zum Vorsorgen. Mehr als jeder Vierten bleiben höchstens 50 Euro im Monat. Am unsichersten fühlen sich Frauen zwischen 18 und 29 Jahren. Soweit die Meldungen.
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1: In der Nacht von Westen her sich ausbreitende Schauer, die ziehen dann Richtung Osten weiter. Da kann schon einiges runterkommen, teilweise sind Gewitter mit dabei. Im Osten und Südosten trocken, Tiefsttemperatur 15 bis 7 Grad. An der Nordsee und im Westen auffrischender Wind. Tagsüber überwiegend stark bewölkt. Auch auf den Osten und Südosten greifen die Schauer über. Im Nordwesten wechselt wolkig mit Schauern und Gewittern. 13 bis 21 Grad.
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1: Mit Michael Daub. Die Stadtwerke Heinsberg schicken in den nächsten Tagen die Anfragen zur Ermittlung des Wasserverbrauchs raus. Kunden sollen ihren Zählerstand möglichst bald mitteilen, spätestens bis zum 31. Oktober. Das geht online auf der Internetseite der Stadtwerke oder mit der portofreien Antwortkarte. Wer einen digitalen Wasserzähler hat, muss nichts melden. In Heinsberg wächst die neue Grundschule Greven. Der Rohbau steht, gerade wird die Decke über dem Erdgeschoss eingezogen. Es entsteht ein modernes Gebäude mit 8 bis 10 Klassenräumen und 2 Lernlandschaften. Eine Zeitkapsel mit Briefen und Bildern der Schulkinder, der aktuellen Heinsberger Zeitung und einem Brief von Bürgermeister Kai Luis wird mit eingemauert. Sie soll nach 30 Jahren geöffnet werden. Soweit die Meldungen.
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1: Bei uns in der Region in der Nacht bedeckt, verbreitet Regen, teilweise kommt ordentlich was runter, auch Gewitter sind möglich. 12 bis 9 Grad, tagsüber dann bedeckt und regnerisch, später dann aufgelockert, wechselnd wolkig, aber immer wieder ein paar Schauer oder Gewitter. Das Ganze bei Werten um 15 Grad.
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1: Mit Michael Daub. Die Mehrheit der Deutschen hält Friedrich Merz' Kanzlerschaft für gescheitert. In einer Spiegel-Umfrage sagten das rund 2/3 der Befragten. In Ostdeutschland fällt das Urteil noch härter aus, dort sind es 80%. Eine Zukunft als Kanzler sehen viele für Merz nicht. Einen klaren Nachfolger in der Union haben die Befragten allerdings nicht im Blick. Deepfake-Pornos, Cyberstalking und Identitätsmissbrauch sollen künftig strafbar sein. Das Bundeskabinett hat dazu einen Gesetzentwurf gegen digitale Gewalt beschlossen. Strafbar werden soll auch andere heimlich in der Sauna zu fotografieren. Außerdem sollen Betroffene leichter erfahren können, wer hinter den Taten steckt. Der Chemie-Nobelpreis geht an den Franzosen Henri Kangan und den Japaner Kenzo Suai. Das teilte die Königlich Schwedische Akademie der Wissenschaften mit. Die beiden haben Effekte entdeckt, die für die Herstellung von Arzneimitteln wichtig sind. Gestern war bereits der Physikpreis an einen belgisch-amerikanischen Forscher gegangen. Am Montag der Medizinpreis an 2 Deutsche und einen US-Amerikaner. Fast jede zweite Frau in Deutschland macht sich große Sorgen um die Rente. Bei den Männern ist es laut einer Finanztipp-Umfrage nur gut jeder Dritte. Vielen Frauen fehlt das Geld zum Vorsorgen. Mehr als jeder Vierten bleiben höchstens 50 Euro im Monat. Am unsichersten fühlen sich Frauen zwischen 18 und 29 Jahren. Soweit die Meldungen.
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1: In der Nacht von Westen her sich ausbreitende Schauer, die ziehen dann Richtung Osten weiter. Da kann schon einiges runterkommen, teilweise sind Gewitter mit dabei. Im Osten und Südosten trocken, Tiefsttemperatur 15 bis 7 Grad. An der Nordsee und im Westen auffrischender Wind. Tagsüber überwiegend stark bewölkt, auch auf den Osten und Südosten greifen die Schauer über. Im Nordwesten wechselnd wolkig mit Schauern und Gewittern, 13 bis 21 Grad.
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Anfang. Ein Herbsttag hier bei uns in Wassenberg. Heute der 7. Oktober. Am 31. Oktober, das ist noch ein paar Tage hin, gibt es hier bei uns in Wassenberg etwas ganz Besonderes. Achtung, es wird schaurig schön. Am 31. Oktober verwandelt sich die Stadt in eine waschechte Geisterstadt. Mit allem, was dazugehört. Spannung, Spaß und jede Menge Gänsehaut. Halloween in Wassenberg am 31. Oktober mit Stadtrallye für die Kleinen, Gruseltour, schaurige Gestalten und jede Menge Gänsehaut. Also, ob Hexe, Vampir oder aber Zombie, Kostüm schnappen und dabei sein, wenn Wassenberg zur Bühne für alle Geister und Gruselfans wird. Und wenn es ganz gruselig wird, wen ruft ihr dann? In diesem Sinne, hier ist Novum FM, heute am Mittwoch.

0: Und nun geht's ab in die Wanne.
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0: Na, wie sieht's aus? Eher Team Dusche oder aber Team Badewanne?
3: Ich mag tatsächlich beides. Im Winter gehe ich gerne mal in die Badewanne, weil es einen schön durchwärmt. Man kann dann verschiedenste Schaumbäder machen oder eben halt mal so ein schönes, entspannendes Muskelbad, was auch immer toll ist. Man kann natürlich auch ein Erkältungsbad machen, wenn man dann erkältet ist. Und im Sommer gehe ich total gerne duschen, weil es halt schnell geht und man die Erfrischung braucht einfach. Also ich mag beides und deswegen habe ich mir in mein neues Bad eben halt auch beides wieder reingebaut.
4: Ich mag am liebsten in der Badewanne sitzen. Da kann ich, ja wie gesagt, sitzen, da muss ich nicht stehen. Da kann ich verschiedene Badezusätze hinzufügen, die Seele baumeln lassen, etwas Musik hören und vielleicht auch ein Glas Wein trinken.
5: Ich muss sagen, beides, allerdings meistens Dusche. Für die Badewanne brauche ich Zeit und das nutze ich eigentlich eher, um ein Salzbad zu machen. Und dann liege ich da auch 2 Stunden drin. Aber das kann man ja nicht jeden Tag machen. Also, ich bevorzuge Dusche mit einer Tendenz zum einmonatlichen langen Baden.
0: Der Inbegriff von Entspannung und Sauberkeit, die Badewanne. Und genau die hat heute ihren großen Auftritt. Es ist der Tag der Badewanne. Ein schöner Anlass, mal in die Geschichte einzutauchen. Achtung, Wortspiel. Der 7. Oktober soll nämlich an die Markteinführung der ersten Badewanne in England im Jahr, Achtung, 1828 erinnern. Ob das nun wirklich ganz genauso war, lässt sich historisch nicht belegen. Aber fest steht, spätestens im 19. Jahrhundert gehörte die Badewanne aus verzinktem Eisenblech in Großbritannien zum bürgerlichen Standard. Die Idee ist einfach genial. Wasser einlassen, Schaum rein, Lieblingsbuch aufschlagen, abtauchen, entspannen, sauber werden. Was will man eigentlich mehr? Also vielleicht heute Abend einfach mal den Stress runterspülen und zur Feier des Tages ein schönes Bad nehmen. Wir wünschen einen entspannten Tag in der Badewanne.
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1: Bei uns gibt es nun Wellness für die Ohren, das Horoskop für Wassenberg, denn manchmal braucht nicht nur der Körper eine kleine Pause, auch der Kopf freut sich über ein bisschen Ruhe, was die Sterne heute in Sachen Entspannung, Wohlfühlen und kleine Auszeiten für Witterstier, Zwillinge, Krebs, Löwe und Jungfrau bereithalten. Das hören wir jetzt.
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3: Wohlige Wonne. Bist du reif für die Insel, willst bloß noch raus aus der Alltagstretmühle, aber weit und breit sind keine erholsamen Ferien in Sicht? Dann gönn dir ruhig mal einen kleinen Urlaub zwischendurch. Lass dich im Kerzenschein durchkneten, in der Schwitzhütte rösten, unter der Brause überraschen, mit Süßigkeiten beschmieren oder hunger dich in Wohlfühllaune.
2: Widder.
3: Bewegungstherapie. Entspannung durch Aktivität. Anders kriegt man einen Widder nicht in die Erholungsphase. Er braucht einen Waldlauf, um sich auszupowern, will mit Schattenboxen Aggressionen abbauen und zum Cooldown guckt er noch die Sportschau. In der Unruhe liegt die Kraft bei Widdern. Zu viel Stille regt sie auf.
2: Stier.
3: Ohren, Nasen, Augenschmaus. Alle fünf Sinne hat der sinnliche Genießer Stier beisammen, wenn er sich in der Wellness-Oase mit Streichelmassagen verwöhnen lässt. Er hört das Plätschern des Zimmerbrunnens, spürt weiche Hände auf der Haut, schmeckt die Trauben, die er nebenher nascht, blickt der Masseurin zu tief in den Ausschnitt und kriegt dafür eins auf die Nase.
2: Zwillinge.
3: Insektlaune. Viele verschiedene Menschen in einer Wanne. Es spritzt, sprudelt und schäumt. Das Wasser blubbert, der Zwilling plappert und die Mitsitzer im Badezuber können sich mehr oder weniger entspannt an der quirligen Unterhaltung beteiligen. Willkommen im Whirlpool. Nirgends sonst ist Chillen so erfrischend.
2: Krebs.
3: Das Bett hüten. Wohlfühlcharakter hat für diese Nesthocker alles, wofür sie ihr heimeliges Zuhause nicht verlassen müssen. Sie mögen den Sonntag im Bett, vom Angetrauten mit Kuschelfrühstück versorgt, dazu ein cremeschäumendes Wannenvergnügen im teelichterleuchteten Badezimmer und dann können sie das Krebsseelchen an der Zimmerlinde baumeln lassen.
2: Löwe.
3: Die Wanne ist voll. Ein luxusbedürftiger königlicher Leib wird ins Kaiserbad getaucht, darin von herrlichem Glanz umströmt und vom Duft der eingehängten Kräutersäckchen umwabert. Der Zuber ist aus massiver Glockenbronze, in einer überlieferten Gussform exklusiv für Herrschaftshäuser gegossen, auf Löwenfüße gestellt und groß genug für Paarplanschen.
2: Jungfrau.
3: Zwei auf einen Strich. Was ist nun wichtiger? Gesundheit und Funktionsfähigkeit oder Hygiene? Die vernünftige Jungfrau befriedigt zweckmäßigerweise beide Bedürfnisse auf einmal. Die Bürstenmassage dient äußerlich der porentiefen Reinlichkeit und inwendig regt sie die Arbeitsbereitschaft aller Organe an. Wenn die Aufgaben nun verteilt sind, kann die Jungfrau endlich entspannen.
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1: Sechs weitere durchweg entspannte Sternzeichen, die kommen gleich.

0: Das Horoskop für Wassenberg für alle die, die es gern ganz entspannt mögen. Waage, Skorpion, Schütze, Steinbock, Wassermann und Fische. Jetzt heißt es einmal tief durchatmen, Schultern runter und hören, was die Sterne für euer persönliches Wohlfühlprogramm empfehlen. Vielleicht ist ja der eine oder andere ziemlich gute Tipp dabei.
1: 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Waage.
2: Eine Schale Eselsmilch. Die Schönheit sollte im Kleopatra-Bad erhalten werden und die Waage pflegt ihre zarte Haut in Milch und Honig noch geschmeidiger, damit sie sich besser einschleimen kann. Zur vollkommenen Harmonisierung gibt es noch die Klangschalentherapie. Jeder Ton wirkt so lange nach, bis die letzte Missstimmung ausgeglichen ist.
1: Skorpion.
2: Vernagelt. Verschärftes Wohlbefinden ist spitze, wenn der Skorpion in den wohlverdienten Pausen auf dem Nagelbett abhängen kann. Für die allnächtliche Entspannung hat er eine stacheldrahtverstärkte Matratze. Langt die Zeit nur für ein verkürztes Relax-Programm, dann gönnt er sich eine erquickende Fußreflexzonenmassage beim Scherbenlaufen.
1: Schütze.
2: Optimismus entspannt. Yoga ist gut, Lach-Yoga ist besser und am allerbesten ist der Weltlachtag. Schützen erholen sich ganzheitlich philosophisch. Der hohe Sinn ist die tiefe Selbsterkenntnis. Bei der heiteren Version setzt der Schütze Riesenmengen an positiver Energie frei und beim länderübergreifenden Kichern geht dann die Begeisterung wie ein Lauffeuer um die Erde. Hoffentlich.
1: Steinbock.
2: Erholsame Abhärtung. Steinböcke absolvieren ihre Wohlfühlverpflichtungen auf die harte Tour und kriegen wegen dem bisschen Kneippkur noch lange keine kalten Füße. Um auch inwendig gründlich auszuruhen, verordnen sie ihrem Verdauungssystem eine Zwangspause und kasteien sich freudig mit strengem Heilfasten.
1: Wassermann.
2: Brausende Überraschung. In der Pause will er pausenlos Veränderung, immer auf Neues gefasst sein und ausgefallene Ideen auf sich einprasseln lassen. Der Wassermann stellt sich unter eine Erlebnisdusche, bei der verschiedene Düsen ständig Richtung, Sprühstärke, Rhythmus und vielleicht sogar die Wasserfarbe wechseln.
1: Fische.
2: Fantasiereisen. Wenigstens kurzzeitig müssen Fische aus dem Alltag entfleuchen können, um im Paradies wieder aufzutanken. Dort tauchen sie bei Lichttherapie unter dem Regenbogen durch, meditieren im Zauberwald bei Walgesangklängen oder sie ziehen sich völlig zurück und malen in stiller Einsamkeit ein Mandala nach dem anderen.
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0: bekommen. 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
0: Lust auf Herbstluftbewegung und ein bisschen grenzüberschreitende Nachbarschaftspflege? Dann haben wir einen Veranstaltungstipp für euch, der passt. Am Freitag heißt es einfach wanderbar bei der gemeinsamen Herbstwanderung der Bürgermeister von Wassenberg und Röhrdalen. Es geht los um 14 Uhr am Parkplatz des Amici Beach Clubs am Effelder.

0: Blick, ein vorsichtiges Schwanzwedeln, vielleicht eine ausgestreckte Hand. Im Tierheim beginnt für viele Hunde oder Katzen die Suche nach einem Menschen, zu dem sie passen. Doch bei vielen von uns gibt es immer noch einige Vorurteile über Adoption aus dem Tierheim. Eine neue Kampagne will damit aufräumen und wichtige Fragen beantworten. Annabel Kopp weiß mehr.
1: Die Vorgeschichte, mögliche Krankheiten und das Verhalten im neuen Umfeld. Das sind die Hauptunsicherheiten in Bezug auf Adoptionen aus dem Tierheim, zeigt eine aktuelle Studie. Doch eine Vorgeschichte muss nicht bedeuten, dass das Tier später Schwierigkeiten hat. Im Gegenteil, sagt André Büge von Mars. Das Unternehmen hat die Kampagne ins Leben gerufen.
2: Es kann etwas länger dauern, bis ein Tier Vertrauen fasst, aber ich glaube, Geduld zu bewahren, sich vielleicht auch vom Tierheim oder von anderen Experten Rat zu holen, ist auf jeden Fall wichtig, damit es dann wirklich zu einem Perfect Match wird.
1: Model Alina Gerber zum Beispiel hat ihren Hund Onyx vor Jahren aus einem Tierheim zu sich geholt und ist sehr glücklich darüber.
3: Er hat sofort zur Ruhe gefunden und es war wunderschön zu realisieren, wie dankbar er ist, wie ruhig und entspannt er ist. Er war angekommen und einen Tag später war er gefühlt gar nicht mehr wegzudenken. Hat mit meiner Tochter in seinem Hundekörbchen gekuschelt und ich habe das Gefühl, bei adoptierten und geretteten Hunden ist diese Liebe noch größer. Die Dankbarkeit, die Tiere spüren das einfach.
1: Auch den Tierheimen selbst ist es wichtig, dass Tier und Mensch kompatibel sind. Die Mitarbeitenden kennen die Tiere genau, inklusive regelmäßiger Gesundheitschecks, und stehen deshalb beratend zur Seite, erklärt Janet Bernhardt, Vorsitzende des Hamburger Tierschutzvereins.
4: Also erstmal sollten Sie, wenn Sie ins Tierheim kommen, mit dem Hund öfter mal spazieren gehen. Also den Hund einfach kennenlernen und dem Hund auch die Chance geben, dass er die Leute oder die ganze Familie kennenlernt. Tierheime sitzen einfach voll mit fantastischen Hunden und auch anderen Tieren, die einfach tolle Familienmitglieder sein könnten, wenn sie einfach eine Chance bekommen.
0: Beim Tier aus dem Tierschutz ein neues Zuhause gibt, schenkt ihm ein neues Leben. Um Fragen und Unsicherheiten zu klären, lohnt sich auf jeden Fall ein Besuch im örtlichen.

der Herr Viktor. Er macht sich nun aus dem Staub. Das war's von mir für heute. Morgen hören wir uns wieder. Pünktlich einschalten ab 9. Ich bin raus. Von dann möchte man sagen. Tschüss.

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1: Mit Michael Daub. Wer im Netz die Identität anderer missbraucht oder ungefragt in der Sauna filmt, der muss künftig mit Haft rechnen. Das Bundeskabinett hat einen Gesetzentwurf gegen digitale Gewalt beschlossen. Deepfake-Pornos und Fake-Accounts im Namen anderer sollen bis zu 3 Jahre Haft bringen. Opfer sollen erfahren können, wer hinter anonymen Accounts steckt. Der Entwurf muss noch durch den Bundestag. Der Tankrabatt kommt nur zum Teil an der Zapfsäule an, das hat das IFO-Institut ermittelt. Von den 17 Cent Steuersenkung pro Liter wurden im Schnitt nur 15 Cent weitergegeben. Am ersten Tag, vergangenen Donnerstag, war es noch der volle Betrag, am Wochenende deutlich weniger. Entsprechend wurde die 2-Euro-Marke pro Liter zuletzt seltener unterschritten als in der Woche davor. Sachsen-Anhalts neuer Landtagspräsident Tobias Rausch von der AfD geht davon aus, dass ihn auch CDU-Abgeordnete gewählt haben. Das sagte er dem Portal News. Bei seiner Wahl gab es 4 Ja-Stimmen mehr als AfD und BSW zusammen. Abgeordnete haben. Rausch zufolge soll das auch im Dezember helfen, wenn AfD-Kandidat Siegmund Ministerpräsident werden will. Gute Nachrichten kommen aus der deutschen Elektroindustrie. Im August hat die Branche 17% mehr Aufträge bekommen. Ein Sprecher des Branchenverbandes sagte der Augsburger Allgemeinen, Grund sei der weltweite KI-Boom, denn bei Rechenzentren komme fast alles aus der Elektrobranche. Das IFO-Institut rechnet damit, dass der Stellenabbau nun gestoppt wird. Bleibt die Lage gut, könnten sogar neue Jobs entstehen. Im Hafen von Thessaloniki in Griechenland sind bei Untersuchungen des Meeresbodens hunderte Granaten und andere Geschosse aus dem Zweiten Weltkrieg entdeckt worden. Darunter sind rund 80 Bomben mit jeweils über 50 Kilo Gewicht. Wahrscheinlich haben deutsche Truppen die Munition 1944 bei ihrem Rückzug ins Meer geworfen. Vor dem geplanten Ausbau des Hafens muss der Meeresboden nun geräumt werden. Soweit die Meldungen.
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1: In der Nacht von Westen her sich ausbreitende Schauer, die ziehen dann Richtung Osten weiter. Da kann schon einiges runterkommen, teilweise sind Gewitter mit dabei. Im Osten und Südosten trocken, Tiefsttemperatur 15 bis 7 Grad. An der Nordsee und im Westen auffrischender Wind. Tagsüber überwiegend stark bewölkt, auch auf den Osten und Südosten greifen die Schauer über. Im Nordwesten wechselnd wolkig mit Schauern und Gewittern, 13 bis 21 Grad.
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1: Herzlich willkommen. Ja, für viele von uns ist die Tagesschau um 20 Uhr ein fester Pflichttermin. Vor allem Jüngere suchen sich ihre Informationen aber mittlerweile auf Social Media zusammen. Von sogenannten Newsfluencern und schenken klassischen Medien eher weniger Vertrauen.
2: Boah, nee, das finde ich extrem schwierig. Ich hinterfrage irgendwie gerade alles. Immer wenn man irgendeine Nachricht hört, denke ich sofort Faktencheck, Faktencheck, Faktencheck.
3: Also so offiziellen Medien, so der Tagesschau und so, denen traue ich schon. Aber wenn du jetzt auf Insta oder TikTok unterwegs bist und da von irgendeinem Typen irgendeine Nachricht bekommst, dann glaube ich der meistens nicht, weil ist halt nicht so gut nachrecherchiert.
4: Das Vertrauen ist eigentlich ganz gut, aber ich lese ganz viel Schweizer Nachrichten. Da hat man nämlich nochmal dann den deutschsprachigen Blick vom Ausland, aber über Deutschland. Und da ist es dann schon manchmal interessant zu sehen, dass die deutsche Medienlandschaft anders darüber berichtet.
5: Boah, also ich finde, es schwankt so ein bisschen, weil bei so großen Medien wie jetzt zum Beispiel der Bild, da ist man eher noch ein bisschen skeptisch, aber gerade bei den kleineren Lokalen, denen vertraue ich eigentlich schon. Weil ja, da hat man irgendwie auch mehr Nähe und da fühlt man sich nicht so distanziert auch von denen.
6: Ja, nicht mehr so groß. Also man wird ja nur mal mit den Negativschlagzeilen konfrontiert.
7: Medien können, glaube ich, sehr einseitig sein, je nachdem, worüber man die konsumiert. Also man muss schon immer kritisch hinterfragen, weil beispielsweise jetzt soziale Medien und soziale Netzwerke, wenn man da einmal auf einer Seite in einer Bubble drin ist, kriegt man halt auch nur noch diese Seite präsentiert und da muss man schon aufpassen, dass man nicht nur einseitig konsumiert.
1: Eine aktuelle Umfrage der digitalen Magazin- und Zeitungs-App Readly hat das Vertrauen in die öffentlich-rechtlichen Sender zum Thema gehabt. Über die Ergebnisse und die sogenannte Generationenkluft sprechen wir heute in der Technik.

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1: Künstliche Intelligenz aus dem Alltag nicht mehr wegzudenken. Sie kann Reisen planen, Rezepte vorschlagen oder auch Texte schreiben. Aber wie nutzen wir dieses Werkzeug wirklich sinnvoll? Genau darum geht es im neuen Buch Künstliche Intelligenz nutzen für Dummies. KI-Experte und Buchautor Raphael Bujocek zeigt darin, wie KI im Alltag und Beruf praktisch helfen kann und worauf es bei der Nutzung ankommt. Hallo.
2: Hallo.
1: Herr Bujocek, für wen ist denn das Buch genau gedacht?
2: Ja, Buchautor ist nicht mein Hauptberuf. Ich habe ja eine IT-Firma und da haben wir gemerkt, dass die Nachfrage nach künstlicher Intelligenz sehr groß ist. Bei den Leuten, die sich schon länger damit beschäftigen, gab es spezielle Fragen. Wie ist denn das mit dem Datenschutz? Wie komme ich denn dann weiter? Juristische Themen einfach. Und Leute, die überhaupt noch nicht damit in Berührung gekommen sind, die hatten so ein bisschen Berührungsängste. Und für beide Gruppen wollte ich jetzt ein Buch schreiben, das eben zusammenfasst, was man damit heute schon machen kann.
1: Wie kann denn KI den Alltag erleichtern?
2: Die künstliche Intelligenz ist erstmal ein Werkzeug. Wir müssen sie also nicht verdammen und sagen, oh, die nimmt mir meinen Arbeitsplatz weg, sondern wir können sagen, hey, super, sie kann mir helfen. Ich kann im Alltag wirklich viele Dinge damit erledigen, wo ich bisher einfach hängen geblieben bin. Als Selbstständiger schreibe ich ein Angebot an meine Kunden oder ich kann meine Hausaufgaben nochmal checken lassen. Ich kann mir eine Einkaufsliste sortieren lassen. Es gibt sehr viele Möglichkeiten, wie man damit starten kann.
1: Und wie bekommt man von einer KI möglichst gute Ergebnisse?
2: Um überhaupt einen Überblick zu bekommen, was jetzt wofür das Richtige ist und wie man die vergleicht, gibt es ein eigenes Kapitel in dem Buch. Und da ist aber auch beschrieben, dass man mit der KI grundsätzlich mit natürlicher Sprache interagieren kann. Und das ist ja das Schöne. Bei ChatGPT ist nicht das GPT-Sprachmodell das Interessante, sondern das Chat. Ich unterhalte mich wie mit einem Menschen. Ich kann einfach sagen, mach dies, ich möchte dieses Ergebnis, hier sind ein paar Beispiele und die KI versteht mich und kann dann wie ein Assistent für mich agieren.
1: Können Sie dafür ein konkretes Beispiel nennen?
2: Nehmen wir mal Kleinanzeigen. Jeder hat den Keller voll mit irgendwelchen Sachen, die er eigentlich loswerden möchte, aber dafür keine Zeit hat. Und ich bin mal mit der Handykamera einfach durch den Keller gegangen, habe ganz schlechte Fotos gemacht, nur so eben aus dem Regal heraus. Hab der KI gesagt, beschreib mir das, wie viel ist das wert und stell mir das direkt auf Kleinanzeigen. Ich hatte gar keine Arbeit mehr. Der KI-Agent hat alles reingestellt und damit habe ich schon bares Geld verdient. In der Arbeit mit Mails, mit Dokumenten, Präsentationen kann man sich ebenso helfen lassen. Also das ist ein super Einstieg und zeigt schon, wo KI heute schon helfen kann.
1: Was ist Ihr Ziel? Was wollen Sie mit dem Buch erreichen?
2: Künstliche Intelligenz ist ein Werkzeug und das soll man auch so verstehen. Ich kann mit kleinen Aufgaben Zeit sparen. Ich kann heute schon sehen, dass sehr viel funktioniert und das wird immer mehr. Aber gleichzeitig müssen wir auch die Fallstricke verstehen. Datenschutz ist ein Thema. Die juristischen Fragen, was darf ich überhaupt übernehmen? Was darf ich damit machen? Und das wird immer wichtiger. Damit das einmal ordentlich beschrieben ist, gibt es dieses Buch, das kann man sich auf den Schreibtisch legen und kann jederzeit nachschauen.
1: KI-Experte und Buchautor Raphael Bujocek, vielen Dank für das Gespräch.
2: Sehr gerne.
1: Das Buch macht aus einem komplizierten Zukunftsthema einen praktischen Werkzeugkasten für ganz normale Situationen im Alltag und Beruf und zeigt dabei auch, wo die Grenzen der Technik liegen. Künstliche Intelligenz nutzen für Dummies ist im Wiley Verlag erschienen und überall erhältlich, wo es Bücher gibt.

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1: OpenAI, der Entwickler von ChatGPT, hat neue Felder gemeldet, in denen sich seine KI in Tests unerwartet und besorgniserregend verhalten hat. So hat ein Modell versucht, eigene Dateien ins Netz zu stellen und sie später als scheinbare Quellen zu nutzen. In einem anderen Test sind fehlende Daten erfunden worden, ohne dass ChatGPT das zugegeben hat. Soziale Netzwerke sollen für Kinder unter 13 Jahren in der EU künftig tabu sein. Das wünscht sich EU-Kommissionspräsidentin von der Leyen. Jetzt hat sie in Straßburg den formellen Vorschlag der Kommission vorgestellt. Bevor ein Mindestalter wirklich kommt, müssen aber noch das EU-Parlament und die Mitgliedstaaten zustimmen. Das kann Monate oder sogar Jahre dauern. Und Stuttgart ist 2026 die digitalste Großstadt in Deutschland. Das zeigt ein entsprechendes Ranking des IT-Branchenverbandes Bitkom. Kriterien sind unter anderem die Fragen, wie steht es um den 5G-Ausbau? Wie viele E-Ladesäulen gibt es? Oder läuft die Verwaltung der Stadt online? München wurde auf Rang 2 verdrängt. Hamburg liegt auf Platz 3.

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1: Alle Fans exquisiter Hand-to-Hand-Combat-Action hingehört. Mit The Furious kommt ein intensiver Martial-Arts-Film endlich zu uns ins Heimkino, der das Genre mit seiner perfekten Choreografie auf ein neues Level hebt. Nicht umsonst wurde The Furious von den Kritikern als einer der besten Martial-Arts-Action-Filme seit Jahren gefeiert. Den gibt's ab sofort digital. Und ab dem 8. Oktober dann auch als DVD, Blu-ray und als 4K Ultra HD im limitierten Stil und Mediabook. Mein Kollege Matthias Pillasch verrät uns mehr.
2: Wong Wei ist stumm und führt ein einfaches Leben als Handwerker und Vater. Doch eines Tages wird seine Tochter auf offener Straße entführt. Wong Wei will die Polizei einschalten, doch die Beamten bleiben tatenlos.
3: Captain, die Tochter dieses Mannes wurde entführt. Er hat das Kennzeichen des Fahrzeugs und eine Täterbeschreibung.
4: Ich kümmere mich darum. Wenn wir etwas herausfinden, dann werden wir sie anrufen.
2: Aber Wong Weis Tochter ist nicht das einzige verschwundene Kind.
5: Die Polizei stuft die Vorkommnisse als Einzelfälle ein. Aber man muss sie genauer betrachten. Ich spreche hier von einer koordinierten Entführung von Kindern aus den ärmsten Vierteln der Stadt.
2: Wong Wei muss die Suche also selbst in die Hand nehmen. Dabei trifft er auf den kompromisslosen Journalisten Nevin.
6: Mr. Song ist der einflussreichste Menschenhändler der Stadt. Meine Frau ist Journalistin. Das alles hier hat sie bisher über die Geschäfte von Song gesammelt. Während sie an dem Fall gearbeitet hat, ist sie verschwunden.
2: Getrieben von Verlust und Vergeltung legen sich die beiden Männer gemeinsam mit einem skrupellosen Verbrechersyndikat an und hinterlassen dabei eine erbarmungslose Blutspur in der Unterwelt.
6: Wenn du mutig genug bist, dich selbst zu ändern, dann kannst du die Welt verändern. Wong Wei.
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1: Wem vertrauen wir, wenn es um politische Berichterstattung geht oder auch um Parteienvergleich im Vorfeld von irgendwelchen Wahlen? Schenken wir da eher den öffentlich-rechtlichen Sendern und klassischen Medienformaten wie Zeitungen und uns Radiosendern Glauben oder doch den sozialen Medien? Das hat auch die digitale Magazin- und Zeitungs-App Readly interessiert, die dazu eine Umfrage in Auftrag gegeben hat. Jessica Martin kennt die Ergebnisse.
2: Laut Umfrage genießt der öffentlich-rechtliche Rundfunk weiterhin das größte Vertrauen unter den Medien. So Gianfranco Panucci von Readly Deutschland.
3: Wenn es zum Beispiel um den sachlichen Vergleich von Parteienhalten geht, vertrauen über ein Drittel der Befragten dem öffentlich-rechtlichen Rundfunk. Gedruckte und digitale Zeitungen sowie Magazine erreichen 27% der Zustimmung und Personen oder Kanäle in den sozialen Medien kommen auf ungefähr 15% Zustimmung.
2: Regionale Unterschiede gibt es dabei kaum und auch über fast alle Parteianhängerschaften hinweg ist das Vertrauen in die Öffentlich-Rechtlichen groß.
3: Eine Ausnahme dabei bilden Befragte mit AfD-Wahlabsicht, von denen nur 8% den Öffentlich-Rechtlichen vertrauen und ähnlich sieht es bei Personen aus, deren Hauptnachrichtenquelle soziale Medien sind. Hier vertrauen lediglich 4% dem ÖRR und 6% den Zeitungen und Magazinen beim sachlichen Parteienvergleich.
2: Welchem Medium wir vertrauen, hängt vor allem vom Informationskanal ab, der uns geprägt hat und vom Alter.
3: Wenn man also mit ARD, ZDF und dem dritten Programm groß geworden ist, schenkt man auch diesen eher Glauben und hat im Gegensatz dazu sehr wenig Vertrauen in sogenannte Newsfluencer und Social-Media-Kanäle. In der Altersgruppe der 18- bis 29-Jährigen sieht das dann anders aus. Ein gutes Drittel hat hier ein hohes Vertrauen in Social-Media-Inhalte, wenn es zum Beispiel um den Parteienvergleich geht.
2: Die Menschen in Deutschland vertrauen den öffentlich-rechtlichen Medien und den bekannten Verlagen also am meisten. Gleichzeitig verändert der Trend hin zu sozialen Medien als Hauptnachrichtenquelle die Wahrnehmung von Fakten.
3: Um dem entgegenzuwirken, ist es wichtig, dass jeder Zugang zu verlässlichem Journalismus hat, vor allem über digitale Kanäle hinweg.
1: Laut einer aktuellen Umfrage genießt also der öffentlich-rechtliche Rundfunk immer noch das höchste Vertrauen in der Bevölkerung im Vergleich mit anderen Medien. Die Generationen der 18- bis 29-Jährigen schenkt aber vor allem sozialen Medien und News-Influencern Glauben, wenn es zum Beispiel um Parteienvergleich geht. Mehr Infos zum Thema und viele klassische Medien wie Zeitungen und Zeitschriften gibt's im Netz unter readly.com.

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1: Und mit Fernsehkoch Ralf Zacherl. Nach einem Treffen mit seinen ehemaligen Kollegen der Kochprofis gibt es Gerüchte, wonach die Fernsehsendung ein Comeback feiern könnte.
2: Da ist leider noch nichts in trockenen Tüchern, aber sobald da was in trockenen Tüchern wäre, würde ich es natürlich direkt auch verkünden.
1: Moderne Technik hält ja auch in der Küche immer mehr Einzug. Kameras und Sensoren im Backofen, die dafür sorgen, dass das Essen nicht verbrennt. KI im Kühlschrank, die einem sagt, was gekauft werden muss und welche Lebensmittel kurz vor dem Ablaufdatum stehen.
2: Ich glaube jetzt einfach so, die Anfang 20-Jährigen, 30-Jährigen, die sind einfach, ja, ich meine, die sind mit Social Media und Handys groß geworden und da spielt dieses Smart Home, wie es genannt wird, halt eine wahnsinnig große Rolle. Das ist genauso wie ein Thermomix. Ich sage immer, wenn durch solche Technologie die Leute mehr zum Zuhause selber kochen kommen, finde ich alles irgendwie toll.
1: Aber ein Gerät sollte tatsächlich jeder zu Hause haben.
2: Also ich finde, wenn man regelmäßig zu Hause kocht, sollte man auf jeden Fall irgendwie eine Art Küchenmaschine haben, weil eine Küchenmaschine macht immer einfach das Leben einfacher.
1: Ja, und das war es dann auch schon wieder mit der Technikshow für diese Woche. Ich bin Oliver Heinze und wünsche eine schöne Woche. Bis nächste Woche.

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1: Und damit hallo und herzlich willkommen zur 690. Ausgabe von Old School Radio mit Musik direkt vom Plattenteller und das Ganze live und exklusiv hier heute am 7. Oktober des Jahres 2026. Und da sage ich natürlich guten Abend. Ja, wenn ich richtig gezählt habe, dann ist das hier tatsächlich die 690. Ausgabe dieses Programms hier, nämlich Old School Radio mit Musik direkt vom Plattenteller. Heute an diesem am 7. Oktober des Jahres 2026, aber es ist die erste Ausgabe dieses Programms hier im Oktober dieses Jahres. Das heißt, das letzte Vierteljahr hat begonnen und die dunkle Jahreszeit, die ist im Augenblick auch schon zu bemerken hier. Es gab Zeiten, da hätte ich hier noch lesen können. Ohne Licht an diesem Mittwochabend um diese Zeit, aber das klappt heute nicht. Auf jeden Fall haben wir heute bis um 23 Uhr wieder vor, ein bisschen uns zu beschäftigen mit den fiktiven 50, den fiktiven 58 in diesem Falle, also Titel, die im Laufe der letzten 63 Jahre ihre Peak-Position in genau dieser Kalenderwoche in den deutschen Singlecharts erreicht haben. Das ist sozusagen musikalisch das, was uns bevorsteht, und wir haben auch unser Spielchen dabei, nämlich Intro mit Schleife. Da gibt es dann einen Musikwunsch zu gewinnen, aber dazu kommen wir später. Hier erstmal ein Hinweis auf die Nummer 58, die wir gerade gehört haben aus unserer Liste. Ein Schauspieler aus Garden City in New York war das, nämlich der entzückende Theo Kojak. Durfte seine bekannteste Rolle gewesen sein. Er hatte 4 Hits in den deutschen Singlecharts zwischen 1975 und 81. Und zwei davon konnten die ersten 10 erreichen. Zum Beispiel sein erster Hit im Jahre 75. Der erreichte die 4 und hieß If. Und das Ganze ein Nummer 1 Hit in den Singlecharts in England. Sein zweitgrößter Hit bei uns im Jahre 81. Ein Titel, der die 5 erreichen konnte, nämlich Some Broken Hearts Never Mend. Ein Titel aus seinem 5. Album, und das hieß Sweet Surprise. Und das wurde in Holland produziert, wenn ich das richtig gelesen habe. Er war gerade beim Filmen in Europa und hat sich gedacht, dann kann ich auch kurz nach Holland, um da mal rasch ein Album aufzunehmen. Und das hat er auch getan. Conny Peters war der Produzent des Ganzen. Und aus dem Album hörten wir gerade, wie gesagt, seinen letzten Hit aus den deutschen Singlecharts, die 58. Die beste Position vor genau 45 Jahren, das war Teddy Cervantes, und der ist ein Lovin' Understanding Man. Und weiter geht's mit der Nummer 54 in unserer Liste. Da haben wir einen Singer-Songwriter aus Gilman, Texas. Seit 1970 ist der aktiv und bis ins Jahr 1980 war er Teil von den Eagles. Danach hatte er dann 3 Hits ohne die Eagles in Deutschland zwischen 1985 und 1992. Der erste und größte war im Jahre 85, die Nummer 18, die da heißt The Boys of Summer, was nicht mehr ganz gut passt. The Boys of Autumn wäre das jetzt. Aber dies hier war sein zweiter Hit, der Titel, nämlich den wir gleich hören werden. Das Ganze war die erste Single und der Titelsong aus seinem 3. Soloalbum, The End of the Innocence. Und das Ganze geschrieben und produziert gemeinsam mit einem gewissen Bruce Hornsby. Das werden wir auch gleich hören. Denn er spielt hier natürlich das Klavier bei dieser Aufnahme. Die Single erreichte Nummer 1 in den Billboard Mainstream Rock Charts und wurde ausgezeichnet mit einem Grammy für die beste männliche Rock-Gesangsdarbietung. Auf der 54 in den deutschen Singlecharts vor ziemlich genau 37 Jahren. Hier ist Don Henley und hier ist der Hit, der heißt The End of the Innocence.

Ein Musiker und Orchesterleiter aus Aarhus in Dänemark war das, den wir ja gerade gehört haben. Als er 12 Jahre alt war, da ist seine Familie in die USA ausgewandert. Das war 1934, wenn ich das richtig gelesen habe. Und im Jahr 1983 ist er leider verstorben. Er war Posaunist und Komponist, und zwar in verschiedenen Bands, zum Beispiel bei Quincy Jones, aber auch bei Stan Kenton. Und was wir gerade hörten, das war sein einziger Hit in den deutschen Singlecharts. Musik aus dem italienischen Dokumentarfilm Mondo Cane. Und mit einem Oscar wurde er nicht prämiert, aber er wurde nominiert für einen Oscar als bester Song des Jahres. More, so heißt der Titel. Kai Winding und sein Orchester waren das, und vor genau 63 Jahren, im Jahre 63, war das die Nummer 52 in den deutschen Singlecharts. Wie gesagt, More, der Titel der Nummer. So, und ich hoffe, dass viele mitmachen heute, mehr als beim letzten Mal. Nein, muss nicht unbedingt sein, aber auf jeden Fall würde mich freuen, wenn zumindest gleich viele mitmachen wie beim letzten Mal. In der 689. Ausgabe, heute die 96. Ausgabe, und wir kommen zu dem Spielchen Intro mit Schleife. Und da habe ich einen Titel rausgesucht, den wir später noch hören werden, nämlich auf der Nummer 5, ein Werk, das im Jahr 1982 die 5 erreichte in den deutschen Singlecharts. Ich habe aus dem Intro dieses Titels hier eine kleine Schleife geschnitten. Die werden wir gleich hören. Aufgrund dieser Schleife ist es die Aufgabe sozusagen, beziehungsweise ist die Aufgabe aufgrund dieser Schleife auf den Titel und den Interpreten zu schließen. Und wer das kann und wer mitmachen möchte, hier bei unserem Spielchen einen Musikwunsch gewinnen möchte, wer aber nicht so richtig weiß, was er sich wünschen soll, wer sich ein bisschen inspirieren lassen möchte von den 7-Zoll-Vinyl-Singles, die hier so rumstehen, oder aber wer sich sicher gehen möchte, dass ich die Platte, die er sich wünscht, auch da habe, kein Problem. Es gibt eine Internetseite zu erreichen unter der Adresse www.happydaysradio.de. Happy Days Radio in einem Wort. Dort gibt es auf der Startseite einen Link zu Old School Radio und da wiederum die Liste aller 7-Zoll-Vinyl-Singles, die hier rumstehen. Das heißt, wer sich da was auswählt, kann sicher sein, dass ich die Platte dann auch spielen kann. Ja, und wie gesagt, die ich jetzt hier spiele, die erreichte im Jahre 82 die Nummer 5 in den deutschen Singlecharts, und die klang so.

Tja, ich fürchte, mehr wird nicht passieren bei dieser Schleife, die ich da gebastelt habe aus dem Intro von diesem Titel hier. Die Frage ist, von wem stammt der Titel und wie heißt der? Und wer das weiß, der ist eingeladen, uns zu schreiben unter der bekannten E-Mail-Adresse. Und die wiederum lautet happydays@happydaysradio.de. Happy Days und Happy Days Radio. In einem Wort, wir wüssten gerne, von wem stammt der Titel hier und wie heißt der? Und außerdem hätten wir auch gerne den Musikwunsch erfahren, um den da als Gewinn und Belohnung fürs Mitmachen sozusagen in den nächsten Runde 2 Stunden und 44 Minuten noch erfüllen zu können. So, aber erstmal machen wir weiter mit den fiktiven 50, in diesem Falle mit der Nummer 46. Da haben wir ein Duo aus London in England, Richard Drummy und Peter Cox heißen die beiden. Und die sind gemeinsam seit 1982 aktiv und hatten 4 Hits in den deutschen Singlecharts zwischen 85 und 93. Der erste und größte, das war die Nummer 14, die heißt We Close Our Eyes. Aber dies hier war 5 Jahre später ihr 2. Hit, der Nachfolger jetzt sozusagen zu hören in, aber nicht geschrieben für den Film Pretty Woman. Sie haben es nämlich für ihr eigenes drittes Studioalbum geschrieben, aber dann kam es Disney sozusagen zu Ohren und man hat das Ganze eingekauft für den Film. Und hier auf der Nummer 46, der Titel, wie gesagt, vor genau 36 Jahren aus jenem Film von der Gruppe Go West. Hier ist The King of Wishful Thinking.

Jen Barry und Dean Torrance waren hier gerade zu hören, beide aus Los Angeles in Kalifornien und gemeinsam aktiv im Original zwischen 1958 und dem Jahr 68. Und in den Singlecharts in Amerika hatten sie nicht weniger als 26 Single-Hits. Bei uns hatten sie nur diesen einen, der erreichte in den USA die Nummer 1. Ein Werk, das geschrieben wurde von Brian Wilson. Und der hat das sozusagen Jen Barry geschenkt, gewissermaßen, diese Nummer. Und er hat dann weiter daran gearbeitet. Er soll hier auch im Background zu hören gewesen sein, der Brian Wilson von den Beach Boys natürlich. Wobei sein Vater sich ziemlich beschwert hat, weil er den Titel eigentlich für die Beach Boys selbst haben wollte. Ja, im Jahr 1991 ist Dean Torrance nach Huntington Beach in Kalifornien gezogen und konnte dort die Stadtväter davon überzeugen, für die Stadt den offiziellen Spitznamen Surf City registrieren zu lassen. Inzwischen gibt es dort auch mehr als 90 Firmen in der Stadt, die sozusagen Surf City in ihrem Namen haben. Und Entschuldigung, da geht meine Stimme wieder ein bisschen flöten sozusagen. Und es gibt aber nicht nur diese eine Stadt, nämlich eben Huntington Beach in Kalifornien, die den Namen für sich beansprucht, sondern auch Santa Cruz. Und da gab es, wenn ich es richtig gelesen habe, eine ziemlich lange Fehde zwischen den beiden Städten. Auf jeden Fall Surf City, der Titel, den wir gerade gehört haben, und Jen und Dean haben es aufgenommen, das Ganze vor 63 Jahren in den deutschen Singlecharts auf der Nummer 45. So, wir haben Lösung bekommen für unser Spielchen heute. Jede Menge von Dr. Moonshine, Joe, Ted, Andreas und Cordula. Andreas, der letzte Woche um diese Zeit auf Gran Canaria draußen unterwegs war, aber erklärt, dass er an uns gedacht hat. Das ist sehr nett auf jeden Fall. Wir haben auch an ihn gedacht, das ist ja völlig klar. Und ich denke, wir denken jetzt nochmal an unseren Titel, den wir heute suchen. Wir suchen ja Interpret und Titel von dieser Nummer hier. Und ich weiß, dass da draußen gerade einiges los ist im Radioland. Da wird der ein oder andere seinen Kopf zermartern sozusagen. Was ist denn das wohl für ein Titel, den wir hier hören aus dem Jahr 1982, der die 5 erreichte in den deutschen Singlechart? Von wem stammt er und wie heißt er? Das ist die Frage. Und wer das weiß, der ist eingeladen, uns zu schreiben, und zwar unter der bekannten E-Mail-Adresse, und die wiederum lautet happydays@happydaysradio.de. Happy Days und Happy Days Radio in einem Wort. Und wir wüssten gerne, von wem stammt der Titel, wie heißt er. Und außerdem hätten wir auch gerne den Musikwunsch erfahren, um den dann als Gewinn in diesem Programm hier in den nächsten rund 2 Stunden und 34 Minuten noch erfüllen zu können. Aber erstmal geht's weiter mit einer Rockgruppe, und die stammt aus Brooklyn in New York, aktiv zwischen 1972 und 1974. Und in der Zeit hatten sie 4 Hits in den Singlecharts in Amerika. Bei uns hatten sie wiederum nur diesen einen, mit dem sie in die Charts kommen konnten. Und Errol Brown und Tony Wilson von der Gruppe Hot Chocolate haben das Ganze geschrieben. Und Hot Chocolate haben es auch im Original aufgenommen. Deren Fassung erreichte im Jahre 73 die 7 mit den Singlecharts in England. Aber diese Version hier ein halbes Jahr später aufgenommen und einen Nummer 1 Hit in den Singlecharts in Amerika. Allein dort 1 Million Mal verkauft. Und es geht hier um die Beziehung zwischen einem weißen Mann und einer schwarzen Frau, die von den Eltern beider abgelehnt wird. Es ist die Nummer 41 in den Charts, damals vor genau 53 Jahren, im Jahre 73. Hier sind die Stories, und hier ist ihre Version von Brother Louie.

Eine New Wave Band aus New York City ist das hier gewesen, die wir gerade gehört haben. Besonders erfolgreich war die aber in den Single Charts in England. Dort hatten sie nicht weniger als 14 Charterfolge. Bei uns hatten sie derer nur 4 und der zweite, nämlich Road to Nowhere, der erreichte im Jahre 85 bei uns die Nummer 6 und war ihr größter Hit in Deutschland. Wir hatten aber gerade ihren vierten und letzten Hit bei uns, die erste Single aus ihrem 7. Album True Stories, so hieß das Album. Und die Single erreichte die 2 in Neuseeland und in den deutschen Single Charts war die 40 die beste Position. Die Talking Heads waren das und das Werk heißt Wild Wild Life. So, ich bin auf der Suche nach den Musikwünschen von Dr. Moonshine Joe, Ted, Andreas, Cordula und Matthias. Ganz herzlichen Dank dafür. Und ich hoffe, dass ich die Musikwünsche zusammenbekomme. Wir kommen aber jetzt erstmal zu unserer Nummer 38.

Tja, jetzt ist die Zeit, wo ich wieder ein bisschen reden kann. Das war ein Titel, der die 36 erreichte in den deutschen Singlecharts. Und das war, was mache ich hier falsch? Weiß ich gar nicht. Das war auf jeden Fall ein Titel, der im Jahr 1976 erfolgreich war, vor genau 50 Jahren, eine R&B-Formation, die ursprünglich bereits 1960 auf Jamaika gegründet wurde. Die Gruppe hat sich aber 1970 getrennt und dann wurde eine neue Formation zusammengestellt. Und zwar im Jahr 1974 und dies hier war deren einziger Hit in den deutschen Singlecharts. Wie gesagt, die 36, das waren Jimmy James und die Vagabonds. Und der Hit, der da heißt Now is the Time aus dem Jahr 1976. Und vorher hörten wir aus dem Jahr 1983 von Rose Laurent ihren zweiten Hit bei uns, My Mammy Yoko. Der erreichte die Nummer 37. So, ich bin ein bisschen auf der Suche nach den Musikwünschen, deswegen einerseits außer Atem und andererseits ist mir gerade der Kopfhörer runtergefallen und es funktioniert nur noch ein Kanal, ein bisschen ungeschickt. Ich hoffe, dass ich das im Laufe der Sendung hier wieder hinbekomme. Dr. Moonshine, Joe, Ted, Andreas, Cordula, Matthias und Martin haben auf jeden Fall mitgemacht bei unserem Spielchen. Einen Titel muss ich noch besorgen. Da kümmere ich mich gleich mal darum. Aber erstmal hören wir noch die Nummer 34 aus der Liste. Eine Formation aus Arnheim in Holland ist hier zu hören. Die Sängerin dieser Formation, Monique Schreienberg heißt sie. Schreienberg. Und zwei Hits hatten sie den deutschen Singlecharts. 1981 erreichte Dancing Dynamo die Nummer 82. Ich glaube, das haben wir dieses Jahr schon gehört. Dies hier war der andere Hit. Der erreichte die 34 und war dort vor genau 46 Jahren. Nämlich im Jahre 1980. Hier sind Sugar und die Lollipops und der Hit I Can Dance.

0: Tja, ich schätze mal, diesen Sound hier, den hat jeder erkannt, auch wenn dieser Titel hier nicht unbedingt sehr bekannt ist. Eine Dame aus Chicago in Illinois war das, die leider im Sommer letzten Jahres, im Sommer 2024 bereits, verstorben ist. Sie hatte zwei Hits in den deutschen Singlecharts und daher kennt man sie nämlich von ihrer großen Nummer 1, High Energy aus dem Jahre 84. Der Titel, wie gesagt, erreichte die 1, die sie danach vergibt, der erreichte nur die 33 und war ihr einziger anderer Hit in den deutschen Singlecharts. Der Titel vor 42 Jahren auf der 33, das war Evelyn Thomas und der Hit, der da heißt Masquerade. So, und jetzt geht's los mit den Musikwünschen. Da muss ich mich ein bisschen beeilen, weil der zweite extrem kurz ist. Auf jeden Fall schöne Grüße in Richtung Dr. Moonshine für diesen Musikwunsch und vielen Dank fürs Mitmachen bei unserem Spielchen hier. Und Dr. Moonshine wünscht sich Musik von einem Herrn, der Orchesterleiter war, aber auch eben Komponist, hat für jede Menge Filme Musik geschrieben, aber auch für die eine oder andere Fernsehserie und hatte zwei Hits, zum Beispiel mit dem Melissa-Thema aus der gleichnamigen Francis Durbridge-Mehrteiler-Reihe aus dem deutschen Fernsehen. Das war im Jahre 66. Dies hier ein Hit Anfang des Jahres 1967 und den spielen wir speziell für Dr. Moonshine. Hier ist Peter Thomas und hier ist die Raumpatrouille.
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Tja, genau so war das hier nicht gedacht in diesem Falle. Das war der Musikwunsch von dem Joe heute an diesem Mittwochabend. Deswegen in Richtung Joe. Hallo und schöne Grüße und vielen Dank fürs Mitmachen bei unserem Spielchen hier. Das war nämlich die Musik aus der Fernsehserie I Dream of Jeannie, bezaubernde Jeannie von Hugo Montenegro und seinem Orchester. Und der Titel wurde ja, glaube ich, in den 90er Jahren 1990 zu dem Titel Sucker DJ bearbeitet. In England war das ein großer Hit, aber dies hier war die Originalmusik, die extrem kurz ist. Deswegen sorry dafür, das kleine Loch. Das war der Musikwunsch, wie gesagt, von dem Joe heute an diesem Mittwochabend. So, kommen wir jetzt zu dem Musikwunsch. Ich habe, glaube ich, den einen noch gar nicht hier herausgesucht. Das ist ein bisschen chaotisch heute. Wir kommen auf jeden Fall jetzt zu dem Musikwunsch, den der Ted eingereicht hat. Und deswegen auch in Richtung Ted. Hallo und schöne Grüße und vielen Dank fürs Mitmachen bei unserem Spielchen hier. Und der Ted wünscht sich einen Titel, der, wenn ich es richtig sehe, im Jahre 1979 die Nummer 1 erreichte in den Singlecharts in England. Und zwar von der John Fox Band, nicht in England, das war in Österreich die Nummer 1. Narrenkastel schauen, Luftschlösser bauen, so heißt das Werk hier. Speziell für den Ted, hier wie gesagt, ist die John Fox Band.

Tja, es geht hier keineswegs um alles oder nichts. Es geht hier einfach nur um einen Musikwunsch an diesem Mittwochabend. Was heißt hier nur? Das war ein sehr schöner, den wir gehört haben aus dem Jahr 1981 aus dem Album Reif für die Insel von Peter Cornelius. Nochmal was Österreichisches, was wir hier gehört haben. Das war der Musikwunsch von dem Andreas. Und das fing auch in seine Richtung. Hallo und schöne Grüße und vielen Dank fürs Mitmachen bei unserem Spielchen hier. Und der Andreas ist ja offenbar wieder in deutschen Gefilden inzwischen angekommen. Ja, die Cordula, die war auch in deutschen Gefilden, letzte Woche offenbar. Da hat sie in Hamburg ihre Zeit verbracht und deswegen wünscht sie hier eine Band aus England, die aber, glaube ich, ihre Hauptstation in Europa zumindest in Hamburg hat. Ist dort auch ein paar Mal aufgetreten, zum Beispiel in der Musikhalle, wenn ich das richtig weiß. Und dieser Titel hier, das war ihr erster Hit in den Singlecharts in England. Im Februar des Jahres 86 erreichte der die 19. Und deswegen spezielle Grüße in Richtung Cordula. Vielen Dank fürs Mitmachen. Und hier speziell für Sie Latin Quarter und der Hit, der heißt Radio Africa.

Was eine brillante Nummer, die wir gerade gehört haben hier. Und zwar der zweite und größte Hit in den Single Charts in England für Mr. Jimmy Nail. Das war für 3 Wochen die Nummer 1 im Sommer des Jahres 92 in den Single Charts in England. Ain't No Doubt, so heißt der Titel. Und das Ganze der Musikwunsch von dem Matthias heute an diesem Mittwochabend. Deswegen auch in seine Richtung. Hallo und schöne Grüße und vielen Dank fürs Mitmachen bei unserem Spielchen heute, nämlich Intro mit Schleife. Sorry dafür, dass es ein bisschen chaotisch geworden ist, aber ich hoffe, dass der Rest der Sendung dann wieder einigermaßen vernünftig sozusagen verlaufen wird. Ich hoffe, dass ich auch niemanden übersehen habe heute bei dem Mitmachen bei unserem Spielchen. Dr. Moonshine, Joe, Ted, Andreas, Cordula, Matthias und Martin haben nämlich mitgemacht. Und wer jetzt richtig gezählt hat, genau der Musikwunsch von dem Martin, der steht noch aus. Und er möchte daran erinnern, der Martin, dass heute vor genau 60 Jahren, am 7. Oktober des Jahres 1966, eine Single erschienen ist, die im Dezember des Jahres 1966 für 2 Wochen die Nummer 16 belegen konnte in den Single-Charts in den USA. Es war der dritte Hit dort für einen Herrn, der das Ganze ja auch geschrieben hat und ist einer der frühen Hits von ihm gewesen, auf dem Bang-Label erschien damals. Deswegen speziell für Martin. Hier ist der große Neil Diamond und hier aus dem Jahre 66. Der Titel heißt I Got the Feeling, Klammer auf, Oh No No, Klammer zu.

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Margaret Anne Marie Batavio aus Lansdale in Pennsylvania war das, eine Dame, die seit 1962 musikalisch aktiv ist und die den Namen March bekommen hat, weil sie nämlich im März Geburtstag hat. Ihre zweite Single, nämlich I Will Follow Him, erreichte im Jahr 1963 die Nummer 1 in den Singlecharts in Amerika. Dort begann auch ihre Karriere, aber sie hatte dort insgesamt nur 5 Charterfolge. Bei uns war sie wesentlich erfolgreicher. Hier hatte sie 29 Verkaufshits. Zwischen 1963 und 1977, der 8. und größte, das war im Jahr 1965, die Nummer 2 mit 17 hat man noch Träume, der Siegertitel der deutschen Schlagerfestspiele aus Baden-Baden damals. Und da war sie auch gerade mal 17 Jahre alt, als sie mit dem Titel dort erfolgreich war. Und was wir gerade hörten, das war ihr 17. Hit passenderweise in den deutschen Singlecharts, ein Werk, das wie viele ihrer Hits geschrieben wurde von Georg Buschow und Henry Meyer. Mississippi Shuffleboat, so heißt der Titel. Und er befand sich vor exakt genau 58 Jahren, am 7. Oktober des Jahres 1968, auf der 30 in den deutschen Singlecharts. Das war natürlich die große Peggy March. So, wir müssen gleich dann mal kommen zu den 20 Titeln, die ersten 20 erreichten in den deutschen Singlecharts im Laufe der letzten Rund. Wie viel haben wir denn? 34 Jahre? Nein, 63 Jahre. Nee, ein bisschen weniger. Auf jeden Fall kommen wir jetzt erstmal zu einem Titel, der 50 Jahre alt ist. Und zwar von einer Disco- und Funkband aus Florida um Harry Wayne Casey. 5-mal erfolgreich waren die in den deutschen Singlecharts zwischen 1975 und 92. Und der erste Hit, nämlich That's the Way I Like It, das war ihr größter. Der erreichte bei uns die 20. Dies hier war fast ein Jahr später der nächste Hit in den USA, ihre dritte Nummer 1. Bei uns die 23, die beste Position. Hier sind Casey und die Sunshine Band. Und der ist der Hit, der da heißt, Klammer auf, Shake, Shake, Shake, Klammer auf, Shake, Klammer auf, nein, Klammer auf, Shake, Shake, Shake, Klammer zu, Shake Your Booty.

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Dies ist die 690. Ausgabe von Old School Radio mit Musik direkt vom Plattenteller. Und da hören wir jetzt 20 Titel, die ersten 20 erreichen in den deutschen Single Charts im Laufe der letzten rund 55 Jahre, wenn ich jetzt richtig gezählt habe. Und zwar 20 Titel, bei denen auch unter anderem unser Spielchen aufgelöst wird, nämlich auf der Nummer 5, Intro mit Schleife. Und außerdem haben wir auch das Maxi-Mix am Mittwoch noch dabei. Aber wir hörten gerade die Nummer 20, da hörten wir einen Liedermacher aus einem Ort, von dem ich immer dachte, oder er heißt Ulrich Remy. Und ich dachte immer, er käme aus Prüm in der Eifel. Kommt aber nicht, aus Gelsenkirchen-Bühr oder so ähnlich stammt er wohl. In Wattenscheid ist er aufgewachsen und seine musikalische Karriere begann 1967. Im Jahre 2024 ist er leider verstorben und er hat rund 26 Alben veröffentlicht insgesamt. Dies hier war aber sein einziger Hit. Und das Ganze war der Siegertitel der Liedermacher-Hitparade von WDR 2, die Kneipe von Ulrich. Das Ganze sein einziger Hit, wie gesagt, vor genau 52 Jahren im Jahre 74 auf der 20 in den deutschen Singlecharts. Und weiter geht's mit einer Dame aus Queens in New York, aktiv seit 1978, wurde auch The Queen of Quirky Pop genannt und sie hatte 10 Hits bei uns zwischen 84 und 94. Die ersten beiden, die waren ihre größten Charterfolge, die reichten nämlich beide, die Nummer 6, Girls Just Want to Have Fun und Time After Time. Und das hier war ihr dritter Hit, alle drei aus ihrem Debütalbum She's So Unusual, wobei in diesem Fall aber die Single sozusagen ein Remix der LP-Version ist. Und es geht hier um weibliche Masturbation, ob man es glaubt oder nicht. Der Titel soll so gewesen sein, dass sie den Titel auch nackt im Studio aufgenommen hat. Wer weiß, auf jeden Fall wurde er in vielen Ländern mit Warnhinweisen auf dem Cover verkauft. Bei uns nicht. Wir hören die Nummer 19 vor genau 42 Jahren. Hier ist Cyndi Lauper und hier ist der Hit, der heißt She Bop.

Wir hören jetzt eine ganze Menge Musik aus Holland, hat diesen Mittwochabend hier in diesem Programm hier Oldschool Radio, Ausgabe 690. Und zwar zum Beispiel auf der Nummer 18 ein Frauenduo aus Harlingen in Holland. Die waren eigentlich Geschwister, nannten sich aber Alice May und Karen Wood. Und die Formation nannten sie dann May Wood. Und dies hier war der erste und der größte ihrer vier jetzt aus den deutschen Single Charts. Nummer 1 in Holland, bei uns die 18, die beste Position. Das war am 13. Oktober des Jahres 1980. Das waren May Wood und der Hit, der heißt Late at Night, was ja ganz gut passt, denn es ist hier an diesem Mittwochabend schon ziemlich spät. Es ist 21.37 Uhr aktuell. So, weiter geht's mit einer Formation aus Holland, eine Studioformation, und zwar um den Produzenten Jaap Eckermann aus Haarlem in Holland. In den 60er Jahren war der Schlagzeuger von der Gruppe Golden Earrings. Später haben sie dann den Schlagzeuger herausgeschmissen sozusagen und das S gelöscht. Golden Earring hießen sie dann, war natürlich auch ziemlich erfolgreich in Holland. Und im Jahr 1981, da kam von dieser Formation hier um Jaap Eckermann insgesamt 3 Hits in die deutschen Singlecharts. Und zwar Stars on 45 Teil 1 erreichte die Nummer 1, das waren hauptsächlich Beatles-Songs, die da verarbeitet wurden. Teil 2 erreichte die Nummer 2, das waren ABBA-Songs, die man dort bearbeitet hat. Und Teil 3 erreichte leider nicht die Nummer 3, sondern nur die Nummer 17 und befand sich dort vor genau 45 Jahren. Hier ein paar Intros aus den 60er und 70er Jahren, die man hier zusammengestellt hat für Stars on 45 Volume 3. Und das Ganze auf der 17, wie gesagt, vor 45 Jahren.

Tja, auf dieser Platte hier steht Jaap Eckermann als Produzent sozusagen. Und zwar von einer Formation, die zwischen 1978 und dem Jahre 81 aktiv gewesen ist. Oh je, sie haben Platten gemacht, um das Thema Surfen sozusagen populär zu machen. Und was wir gerade hörten, das war ihr erster Hit, der reichte in der Singleparade in Holland, die Nummer 2. Und dort hatten sie noch einen Nachfolgehit, ein Jahr später, nämlich Windsurfing Time Again. Der Titel erreichte dort die 19. Bei uns war das, was wir gerade hörten, ihr einziger Hit. Und die Aufnahme entstand damals mit Studiomusikern und Musikern von anderen Bands. Erst als der Titel dann erfolgreich war, wurde diese Band hier gegründet, die sich dann The Surfers nannte. Vor genau 48 Jahren befand sich ihr Hit auf der Nummer 16 in den deutschen Singlecharts. Der Hit heißt Windsurfen und V-A-C-A-T-I-O-N. Natürlich eine Hommage an die große Conny Francis. So, wir kommen jetzt zu einer Frauenband, die später auch eine gemischte Band gewesen ist. Gemäß Foto auf dieser Single hier war sie hier schon gemischt sozusagen. Auf jeden Fall aus Johannesburg in Südafrika kam sie und sie hatte 17 Hits in den deutschen Singlecharts. Nein, sie war aktiv zwischen 1977 und 81 und hatte 7 Hits in den deutschen Singlecharts in jener Zeit. Der erste und größte Hit, das war ihre einzige Nummer 1, nämlich Substitute. Dies hier war ihr vierter Hit, ein Werk, das B.A. Robertson und Alan Tarney aus England geschrieben haben. Vor 47 Jahren die 15 in den deutschen Singlecharts. Hier ist die Gruppe Cloud und hier ist der Hit Under Fire.

Ein Singer-Songwriter aus Klagenfurt in Österreich, in Wo in Österreich, der zwischen 1950 und dem Jahr 2014 aktiv war, dann ist er leider verstorben. Und er hatte, wenn man alles zusammenzählt, insgesamt 97 Einträge in den deutschen Single-Charts zwischen 1957 und 2015. Und seine einzige Nummer 1 war 1975 natürlich der Titel Griechischer Wein. Dies Jahr, was wir gerade hörten, war insgesamt sein 39. Hit. Und das Ganze war das Lied der ARD-Fernsehlotterie 1971. Und ich glaube, dass aufgrund des Erfolgs dieses Titels hier dann später auch der Platz an der Sonne in den, als Werbespruch sozusagen mit aufgenommen wurde für die Fernsehlotterie. Und er war damals in einem Hubschrauber unterwegs, der mit einigen riesigen Prilblumen beklebt zu sein schien. Vorne war sogar ein Gesicht aufgeklebt sozusagen. Und ich habe hier eine Single, die er tatsächlich mal selbst in der Hand gehalten hat. Denn er hat drauf geschrieben, herzliche Grüße Udo Jürgens, Berlin, 29. August 1971. Eine Single, die ich mir von dem Ted geborgt habe. Das war Udo Jürgens, zeig mir den Platz an der Sonne, der Titel der Nummer auf der 14. Und zwar vor genau 55 Jahren. Weiter geht's mit einer R&B-Gruppe aus New York, die seit 1977 aktiv ist, und in dem Jahr hatten sie auch bereits ihren ersten internationalen Erfolg in den Charts, nämlich Native New Yorker. Ihren ersten Hit bei uns hatten sie aber erst 3 Jahre später, 1980, da erreichten sie mit Use It Up and Wear It Out die Nummer 20. Und was wir hier hören, das war ihr einziger anderer Hit aus den deutschen Charts, wieder in den Charts im Jahre 1988, und zwar zweimal. Nein, nur einmal im Jahre 88, dann noch einmal im Jahre 1990. Und zwar einerseits als Teil des Best of Joint Mixes von Tolga Flimflam Balkan. Die Single erreichte die 4. Und im Jahre 1990 war das Ganze Teil von dem FBI-Project Rich in Paradise, Going Back to My Roots. So hieß der Titel, der erreichte die 5. Das Original war gar kein Hit. Das wurde nämlich von Lament Dozier aufgenommen. Der hat das Ganze geschrieben und auch im Original aufgenommen. Aber dies hier die große Hitversion von der Gruppe Odyssey. Von den 3 Hitversionen in Deutschland die erfolgloseste. Die 13 war die beste Position. Dort war der Hit vor 45 Jahren im Jahre 81. Hier sind Odyssey und Going Back to My Roots.

Jacques Pepino ist der Name von diesem Herrn. Hier aus Tarare in Ostfrankreich kam er und im Jahre 1997 hat er sich bedauerlicherweise das Leben genommen. Und zwar kurz nachdem seine 11-jährige Tochter gerade verstorben war. Er hat ein paar sehr bekannte Titel geschrieben und zwar für die große Tina Charles, I Love to Love, But My Baby Just Loves to Dance, Love Me Like a Lover und Rendezvous. Und er hatte auch zwei Hits unter seinem Namen in den deutschen Singlecharts. Im Jahre 83 erreichte er die 49 mit Our Time Has Come und mit dem Werk, das wir gerade hörten, die Nummer 12. Und dort war der Hit am 11.10. des Jahres 1982. Das war David Christie. Der Hit heißt Saddle Up. So, gleich gibt's die 10 Titel, die im Laufe der letzten 51 Jahre die ersten 10 erreichten in den deutschen Singlecharts. Unter anderem dabei das Maxi Mixer Mittwoch gleich auf der Nummer 10 und dann auf der Nummer 5 auch die Auflösung für unser Spielchen, nämlich Intro mit Schleife, aber erst noch unsere Nummer 11. Und da haben wir eine New Wave Band aus Bath in England. Roland Orzabal und Kurt Smith waren die Namen dieser beiden Herren hier. Ihre einzige Nummer 1 in Deutschland war im Jahre 85 der Titel Shout, ein Werk aus ihrem zweiten Album Songs from the Big Chair. Und dies hier, das war die erste Single aus dem Nachfolgealbum und der quasi Titelsong The Seeds of Love, so heißt nämlich die LP. Die Single hier erreichte die Nummer 1 in Kanada und ist musikalisch eine Hommage an die späten Beatles. Für 6 solide Wochen auf der Nummer 11 in Deutschland, damals im Oktober und November des Jahres 89. Hier sind Tears for Fears und der Hit Sowing the Seeds of Love.

Dies hier ist die 690. Ausgabe von Old School Radio mit Musik direkt vom Plattenteller. Und da hören wir jetzt noch 10 Titel, die die ersten 10 erreichten. In genau dieser Kalenderwoche im Laufe der letzten rund 51 Jahre. Und auf Nummer 10 hörten wir das Maxi-Mix am Mittwoch von einem Italo-Disco-Sänger aus Kroatien, der 2 Verkaufshits hatte bei uns und einen noch in den Diskotheken-Charts, nämlich Camel by Camel. Erreichte im Jahre 84 die 5 für den deutschen Diskotheken-Charts und seine beiden Verkaufshits waren Exotic and Erotic. Im Jahre 1986 erreichte er die 41 und dies Werk hier, was wir gerade hörten, auf der Nummer 10. Die beste Position für Sandy Martin, Titel People from Ibiza, so heißt das Ganze, vor 42 Jahren, wie gesagt, die Nummer 10 für eine Woche. Und jetzt Timmy Mallett aus Marple in England, seines Zeichens britischer Fernseh-Entertainer, und er hat diese Formation hier benannt nach einer Figur aus dem Musical Cats von Andrew Lloyd Webber und jener hat diesen Titel hier auch produziert. Bei uns der einzige Hit für Bomb Ballerina, ein Werk, das 1960 erstmals erfolgreich war im Jahre 1960er Nummer 1 Hit in Amerika für den damals gerade erst 16-jährigen Brian Hyland. Die deutsche Version kam damals von der nicht mehr ganz 16-jährigen Katharina Valente. Unter dem Namen Club Honolulu erreichte sie die Nummer 1. Aber dies hier die Fassung von Bomb Ballerina und Timmy Mallett und der Titel vor 36 Jahren auf der Nummer 9 für 2 Wochen. Der Titel Itsy Bitsy Teeny Weeny Yellow Polka Dot Bikini.

Ein Singer-Songwriter aus London in England, der seit 1960 aktiv ist und in der Zeit 15 Hits hatte bei uns zwischen 1973 und 2026, wobei die letzten sechs immer sein Weihnachtstitel Under the Christmas Tree gewesen ist. Sein dritter Hit war sein größter, im Jahr 74 erreichte I'm a Train die Nummer 3. Dies Jahr war sein siebter Hit und auf dem Cover steht Newly Recorded Version, was daran liegt, dass die Originalversion von ihm bereits 1972 aufgenommen wurde. Diese Fassung hier war ein Hit im Jahr 1975 abgemischt in den Hansa-Studios in Berlin. Und es geht hier um Umweltverschmutzung, trotz der fröhlichen Musik sozusagen. Vor 51 Jahren in Deutschland die Nummer 8. Das war Albert Hammond und der Hit, der heißt Down by the River. So, jetzt ein Zahnarzt aus Schweden, der aber in Nigerien geboren wurde und der 14 Hits hatte bei uns zwischen 1991 und 2014. Einzige Nummer 1 war It's My Life im Jahre 1991, glaube ich. Dies hier war auf jeden Fall der Nachfolgehit, der vierte seiner sechs Top-Ten-Erfolge in Deutschland, die zweite Single und der Titelsong aus seinem zweiten Album, die Nummer 3, die beste Position in Irland, die 7 in Schweden und auch in den deutschen Single-Charts konnte der Titel die 7 erreichen und war dort vor genau 34 Jahren. Die Single ist leider nicht besonders gut erhalten, fürchte ich, aber da müssen wir jetzt durch, obwohl es der neueste Titel ist, den wir heute hören, für 3 Wochen auf der Nummer 7, damals im Oktober des Jahres 92. Hier ist Doktor, sei nicht albern, unter Titel One Love.

Ein Quartett, das aus Stockholm in Schweden stammt und das 40 Mal vertreten war in den deutschen Singlecharts zwischen 1974 und im Jahr 2026 und 9 Mal waren sie auf der Nummer 1 zu finden bei uns. Dies hier war, das war ihr 14. Hit, der die Nummer 1 erreichte in Finnland, Schweden und in Irland. In Deutschland war die 6 die beste Position. Ein Werk, das damals aus keiner LP kam. Es war nur eine Single, die erstmals dann im Jahr 1979 auf ihrem Greatest Hits Album Greatest Hits Volume 2 zu finden war. Der Titel eine Hommage an Stockholm, aber Björn und Benny, die den Titel geschrieben haben, halten das nicht für eine ihrer besten Nummern, aber eine der schlechtesten Aber-Songs ist immer noch ziemlich gut, könnte man sagen. Es soll der erste Song gewesen sein, den sie in ihren eigenen Polar Music Studios in Stockholm aufgenommen haben. Der Titel von der Gruppe ABBA, Summer Night City, auf der Nummer 6 in den deutschen Singlecharts für 2 Wochen. Und das war damals im Oktober des Jahres 1978. Tja, im Jahre 81, glaube ich, da hat die Band hier erstmal ihre große Pause eingelegt und einige haben eine Solokarriere begonnen, insbesondere die Damen, nämlich Frieda und Agneta. Und wie die Cordula zurecht geschrieben hat, hat die Agneta eigentlich mehr die Jungs hinter sich gehabt, sozusagen als Fans, und die Frieda mehr die Damen. Und die Frieda, die werden wir jetzt auch hier hören. Anni Frid Lyngstad aus Norwegen ist das, die dann aber in Schweden lebte und seit 1972 Teil von der Gruppe mit dem Namen ABBA ist. Denn bis heute haben sie sich ja nicht offiziell getrennt, sozusagen. Nach 1981 erschienen von ihr 3 Soloalben. Dies hier ist der erste ihrer 3 Hits ohne die Gruppe ABBA in den deutschen Singlecharts. Die hatte zwischen 1981 und 1984. Russ Ballard hat diesen Titel hier geschrieben und produziert wurde er von keinem geringeren als Mr. Phil Collins. Denn die Frieda, die hat den Titel In the Air Tonight von Phil Collins gehört, war von diesem Drum-Sound total begeistert und wollte den unbedingt für ihre Single bzw. für ihr ganzes Album haben, damit das Ganze auf jeden Fall nicht so klingt wie ein ABBA-Album. Deswegen hören wir hier Phil Collins gleich auch am Schlagzeug und auch im Background. Und das Intro des Titels, das ist relativ bekannt, das Intro, denn viele haben es gewusst. Das war nämlich Gegenstand unseres Spielchens heute, Intro mit Schleife. Dr. Moonshine, Joe, Ted, Andreas, Cordula, Matthias und Martin. Die haben erkannt, dass es um diesen Titel hier ging, der die 5 belegte in den deutschen Singlecharts für 3 Wochen damals im Oktober des Jahres 1982. Hier ist Frieda und der Hit I Know There's Something Going On.

Das war natürlich nochmal ein bisschen Musik aus Holland, wie wir, glaube ich, ziemlich deutlich gehört haben. Aus Arnheim stammt diese Band hier, eine Rock'n'Roll-Formation, die seit 1974 aktiv ist, wenn ich das richtig gesehen habe. Und in den Jahren 75, 76 hatten sie jetzt gerade 3 Hits in den deutschen Singlecharts. Wir hatten gerade den ersten und den größten. Und ich dachte immer, das wäre der Titel gewesen, den wir gerade gehört haben. Und eines war der Nachfolgehit, der am 23. Februar 1976 als allererster in der allerersten Plattenküche zu hören und zu sehen war. Stan the Gunman war das nämlich. Aber wir hatten gerade den ersten Hit, den größten Guitar King von Hank the Knife and the Jets auf der Nummer 4, damals am 13. Oktober des Jahres 1975. Und jetzt eine Folksängerin aus Schottland, Marie Sandman oder so ähnlich heißt sie. In den Jahren 81, 82 hatte sie 3 Verkaufssätze in den deutschen Singlecharts. Dies hier war der erste und der größte. Der Titel reichte die Nummer 1 in Belgien, in England, Finnland, Irland, Schweden und in der Schweiz. Und in Japan war der Titel nicht besonders erfolgreich, weil dort diese japanische Musik mehr nach chinesischer Musik klingt, wenn ich das richtig verstanden habe. Die deutsche Version kam von Andrea Jürgens, die erreichte die 9, diese Fassung hier die 3 und blieb dort für 6 solide Wochen. Damals im Herbst des Jahres 81 ist Annika und der Titel Japanese Boy.

Es ging ein bisschen asiatisch zu auf Platz Nummer 3 und Platz Nummer 2 in unserer Liste heute. Hier, wir hörten den Japanese Boy auf der 3 und eben die Queen of Chinatown auf der Nummer 2. Eine Dame, die in Hongkong geboren wurde, aber die in Frankreich und in der Schweiz wohl aufgewachsen ist und von David Bowie für die Musik entdeckt worden ist. 9 Hits hatte sie bei uns zwischen 77 und 81. Der ist hier aber der zweite und der größte. Und er erreichte die 2 und war dort vor ganz genau 49 Jahren. Das war Amanda Lear und das war die Queen of Chinatown. Und was noch fehlt, ist natürlich unsere Nummer 1. Number 1.

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1: Tja, sie hatten 37 Hits in den deutschen Single Charts zwischen 1976 und 2026 und ihr größter Erfolg für 17 solide Wochen auf der Nummer 1, Rivers of Babylon im Jahre 78. Und davon war dies hier der Nachfolgehit, fast ein Flop, denn er befand sich nur für eine Woche auf der Nummer 1. Aus dem Nummer 1 Album Night Flight to Venus, produziert von Frank Farian, das waren Boney M. und Rasputin. Auf der Nummer 1 in den deutschen Single Charts vor ganz genau 48 Jahren. Gab es eine deutsche Version davon von Gilla. Die erreichte die 40 in den deutschen Diskothekencharts. Und hieß Rasputin, ob man es glaubt oder nicht. Tja, und das war's dann für die 690. Ausgabe hier von Old School Radio an diesem Mittwochabend. Und danke doch mal in Richtung derer, die mitgemacht haben bei unserem Spielchen heute, nämlich Intro mit Schleife, Dr. Moonshine, Joe Ted, Andreas Cordula, Matthias und Martin. Vielen Dank fürs Mitmachen und vielen Dank für die schönen Musikwünsche und natürlich auch vielen Dank fürs Zuhören an alle da draußen im Radioland heute Abend. Und für den Fall, dass dem einen oder anderen gefallen haben sollte, was wir heute gemacht haben, kein Problem. Nächste Woche ist das Gleiche geplant, allerdings in der 691. Ausgabe von Old School Radio. Das war's für heute. Ich wünsche allen noch einen schönen Abend oder eine gute Nacht und bis zum nächsten Mal in einer Woche. Da sage ich natürlich Tschüss.